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1: Die Nachrichten mit Tore, hallo. Die Vereinigten Staaten haben nach eigenen Angaben erneut Ziele im Iran angegriffen. Das Regionalkommando CENTCOM meldet Luftangriffe auf Luftabwehrstellungen, Drohnenlager und Überwachungsanlagen als Reaktion auf anhaltende iranische Angriffe auf die zivile Schifffahrt, darunter ein Drohnentreffer auf den Tanker Kiku. Es ist der zweite derartige Angriff seit Mitte Juni. Die AfD in Osnabrück stellt nun doch einen eigenen Oberbürgermeisterkandidaten auf. Der 53-jährige Handwerksmeister Thorsten Wassermann, früher beim Bund Osnabrücker Bürger, wurde laut Kreisverband am Samstag einstimmig nominiert. Zugleich beschloss die Partei eine neue Ratsliste für die Kommunalwahl am 13. September, auf der nun 4 von 12 Bewerbern Frauen sind. In einer Wohnsiedlung in Bissendorf hat am Donnerstagabend, dem 24. Juni, eine rund 15 Meter lange Thuja-Hecke gebrannt. Feuerwehr und Polizei wurden gegen 23.30 Uhr alarmiert. Die Feuerwehr brachte den Brand schnell unter Kontrolle und verhinderte Schäden an Gebäuden. Verletzt wurde nach ersten Erkenntnissen niemand. Die Brandursache ist noch unklar.
2: Ja, Tore, lass uns das Wetter in Osnabrück anschauen. Jetzt ist es meist bewölkt bei etwa 22 Grad, mit leichtem bis normalem Lüftchen, gemütliches Grau ohne Drama. Heute Nachmittag wird's richtig sommerlich mit rund 31 Grad, oft Sonne, dazu ein sanfter bis normaler Wind. Abends wieder mehr Wolken, in der Nacht teils kräftiger, Regen bei rund 18 Grad. Morgen früh noch Regen und viele Wolken, später trocken mit etwas Sonne und etwa 26 Grad. Übermorgen wechselnd bewölkt, meist trocken, angenehme 24 Grad, der Wind bleibt locker.
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3: Guten Abend, du Nachteule, hier ist Heiko bei Schlaflos in Osnabrück auf Hase Radio. Schön, dass du wach bist, egal ob du arbeitest, lernst oder einfach nicht zur Ruhe kommst, wir begleiten dich durch die Nacht mit frischen Infos und ganz viel Musik. Jetzt für dich Bruce Springsteen mit Lonesome Day. Lauter drehen und genießen.

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1: Mit mir, Tore, hallo. Die Vereinigten Staaten haben nach eigenen Angaben erneut Ziele im Iran angegriffen. Das Regionalkommando CENTCOM meldet Luftangriffe auf Luftabwehrstellungen, Drohnenlager und Überwachungsanlagen als Reaktion auf anhaltende iranische Angriffe auf die zivile Schifffahrt, darunter einen Drohnentreffer auf den Tanker Kiku. Es ist der zweite derartige Angriff seit Mitte Juni. Die AfD in Osnabrück stellt nun doch einen eigenen Oberbürgermeisterkandidaten auf. Der 53-jährige Handwerksmeister Thorsten Wassermann, früher beim Bund Osnabrücker Bürger, wurde laut Kreisverband am Samstag einstimmig nominiert. Zugleich beschloss die Partei eine neue Ratsliste für die Kommunalwahl am 13. September, auf der nun 4 von 12 Bewerbern Frauen sind. In einer Wohnsiedlung in Bissendorf hat am Donnerstagabend, dem 24. Juni, eine rund 15 Meter lange Thuja-Hecke gebrannt. Feuerwehr und Polizei wurden gegen 23.30 Uhr alarmiert. Die Feuerwehr brachte den Brand schnell unter Kontrolle und verhinderte Schäden an Gebäuden. Verletzt wurde nach ersten Erkenntnissen niemand. Die Brandursache ist noch unklar.
2: Ja, Tore, lass uns das Wetter in Osnabrück anschauen. Jetzt ist es meist bewölkt bei etwa 22 Grad, mit leichtem bis normalem Lüftchen, gemütliches Grau ohne Drama. Heute Nachmittag wird's richtig sommerlich mit rund 31 Grad, oft Sonne, dazu ein sanfter bis normaler Wind. Abends wieder mehr Wolken, in der Nacht teils kräftiger, Regen bei rund 18 Grad. Morgen früh noch Regen und viele Wolken, später trocken mit etwas Sonne und etwa 26 Grad. Übermorgen wechselnd bewölkt, meist trocken, angenehme 24 Grad, der Wind bleibt locker.
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3: Guten Abend, du Nachtschwärmer, hier ist Heiko bei Schlaflos in Osnabrück auf Hase Radio. Schön, dass du wach bist, ob beim Lernen, Arbeiten oder einfach beim Grübeln. Ich halte dich mit entspannten Sounds durch die Nacht. Mach's dir gemütlich, atme einmal tief durch und jetzt wird's gefühlvoll. Hier kommt für dich Think of Me von Rosi Golan.
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1: Guten Morgen Osnabrück, guten Morgen an alle, die schon wach sind oder so tun, als wären sie wach. Heiko, bist du schon offiziell im Tag oder körperlich hier und geistig noch in der Kaffeekanne?
2: Körperlich hier, geistig hänge ich irgendwo zwischen Neumarkt und Kaffeetasse. Aber wir ziehen das durch, Osna braucht uns. Womit quälen wir die Leute denn heute, Tore?
1: Fangen wir direkt mit dem Staulotto an. Auf der A30 zwischen Osnabrück und Melle ist an diesem Wochenende komplett dicht. Brücke wird abgerissen, Vollsperrung in beide Richtungen. Wenn du da unterwegs wärst, wie würdest du dir im Stau die Zeit vertreiben?
2: Ich würde erstmal heulen, dann die Klimaanlage streicheln. Nee, ernsthaft. Wer da steht, sollte Geduld einpacken. Zwischen Gesmold und Melle West ist zu, weil die Allendorfer Straße, die Landesstraße 108, da als Brücke zurückgebaut wird. Heißt, richtig Sperrung, nicht so halb.
1: Und los ging das ja schon am Freitagabend um 22 Uhr und soll bis Montagmorgen um 5 Uhr gehen. Also wer jetzt denkt, ach, ich fahre da mal schnell durch, nee, tust du nicht. Weißt du noch, wie die Umleitungen laufen sollen?
2: Richtung Lotterkreuz, Rheine, Amsterdam geht es ab Melle West über die mit U22 ausgeschilderte Strecke. Und wer Richtung Bad Oeynhausen oder Hannover will, wird ab Gesmold über die U43 geschickt. Das Problem? Alle, die sonst gemütlich über die A30 brettern, quetschen sich dann über die Umleitungsstrecken.
1: Also Tipp von uns, einplanen, dass es länger dauert, lieber mal ein Hörbuch mehr runterladen oder diesen Podcast noch dreimal hören. Und vor allem zu den typischen Reisezeiten lieber früh los. Ich sehe schon die Schlangen an den Anschlussstellen.
2: Und ganz wichtig, wenn ihr unterwegs seid, schaut vorher nochmal auf die aktuelle Verkehrslage. Und wenn ihr noch mehr Infos und Meldungen dazu rund um Osnabrück braucht, dann schaut bei hasepost.de vorbei. Da gibt es die volle Dröhnung Nachrichten.
1: Weg von der Autobahn, rein in die Stadtpolitik.

0: Politik. Die AfD in Osnabrück hat sich ja umentschieden und schickt jetzt doch einen eigenen Kandidaten ins Rennen ums Oberbürgermeisteramt. Thorsten Wassermann. Was ist da los? Die hatten im Januar ja noch gesagt, wir konzentrieren uns auf den Stadtrat, kein eigener Kandidat fürs Rathaus. Das ist jetzt Geschichte. Wassermann soll im September antreten. Der Mann ist kein Neuling, der war schon für den Bund Osnabrücker Bürger im Rat, ist dann da raus, hatte sich mit anderen zusammengetan und diese Gruppe namens UFO mitgegründet. UFO im Rathaus, das war schon immer ein schöner Name. Und jetzt also AfD. Die haben auch ihre Kandidatenliste für den Stadtrat neu sortiert, oder?
1: Genau. Die im Januar beschlossene Liste musste nochmal neu beschlossen werden, weil sich mehrere Bewerber verabschiedet haben. Stattdessen sind jetzt neue Leute drauf, unter anderem Brigitta Spors, Katrin Moring und Frau Dr. Svetlana Spirina. Und spannend ist, der Frauenanteil ist hochgegangen. Vorher war nur eine Frau unter den Bewerbern, jetzt sind es vier.
0: Die AfD sagt ja selber, sie sei geschlossen und bereit für den Kommunalwahlkampf. Alles sei einstimmig gelaufen, keine Kampfkandidaturen. Da wird der Herbst in Osnabrück politisch auf jeden Fall spannend, gerade mit Blick auf den Stadtrat.
1: Und wenn ihr euch fragt, wer da genau auf welchen Listenplatz rutscht oder was hinter den Personalien steckt, die ausführlichen Infos und weitere aktuelle Nachrichten aus Osnabrück findet ihr natürlich online bei hasepost.de.
0: So, Politik und Stau hatten wir, jetzt wird es flauschig. Es ist Sommer in Osnabrück, alle schwitzen. Außer den Hunden, denn die können nicht schwitzen. Thema Hunde bei Hitze. Bist du eher Team Hund schläft im Schatten oder Team Hund knallt sich in die pralle Sonne und tut so, als wäre er eine Eidechse?
1: Ich kenne fast nur Eidechsenhunde. Die legen sich mitten auf die Terrasse, als würden sie Solarstrom tanken. Und genau da wird es gefährlich. Hunde können ihre Temperatur nicht wie wir über Schwitzen regulieren. Deshalb der wichtigste Punkt: Wasser, Wasser, Wasser.
0: Also wenn ihr mit dem Hund rausgeht, Flasche mitnehmen, Napf oder so einen Faltnapf einstecken. Zur Not geht auch ein Bach zum Saufen, bevor der Hund in der Sonne kollabiert. Was ist mit Schlafen?
1: Hunde pennen eh schon gern, bei Wärme dürfen sie noch mehr. Bis zu über der Hälfte des Tages ist da locker drin. Ideal sind kühle Böden, also Fliesen oder Stein. Und wenn der Hund sich immer wieder in die Sonne rollt, dann müsst ihr als Mensch ein bisschen vernünftig sein und ihm den Schatten nahelegen. Die Vernunft lagert bei manchen Vierbeinern ja bekanntermaßen im Menschen.
0: Gassi-Runden auch eher verlegen, oder? Nicht mittags, wenn der Asphalt glüht.
1: Genau, lieber früh am Morgen oder in der Abenddämmerung. Mittags kann der Boden so heiß werden, dass sich die Pfoten verbrennen. Und ganz wichtig, Auto geht gar nicht. Gerade in den Monaten ohne R im Namen heizt sich ein Wagen in kürzester Zeit auf wie ein Backofen. Fenster einen Spalt auf hilft nicht, das ist brandgefährlich.
0: Also, wenn ihr eben einkaufen geht und denkt, ach, Hund bleibt kurz im Auto, einfach lassen. Hund mitnehmen oder zu Hause lassen, alles andere ist für das Tier lebensgefährlich. Dann lieber hinterher eine extra Runde drehen, wenn es kühler ist.
1: Wenn ihr euch dran haltet, ist der Sommer für die Vierbeiner entspannt. Genug Wasser, Schatten, Ruhe und vernünftige Gassi-Zeiten. Dann steht dem Hundeglück in Osna nichts im Weg.
0: Und damit sind wir für heute durch. Wenn ihr jetzt im Stau steht, im Rathaus kandidiert oder mit dem Hund im Schatten liegt und noch mehr wissen wollt, dann holt euch die aktuellen Infos rund um Osnabrück im Netz bei hasepost.de. Da seid ihr gut versorgt.
1: Wir wünschen euch einen schönen Tag in und um Osnabrück. Passt im Verkehr auf euch auf, passt auf eure Hunde auf und wir hören uns morgen früh wieder. Macht's gut, bis morgen. Ciao zusammen.
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1: Das Neueste. Hier ist Tore. Hallo. Die Vereinigten Staaten haben nach eigenen Angaben erneut Ziele im Iran angegriffen. Das Regionalkommando CENTCOM meldet Luftangriffe auf Luftabwehrstellungen, Drohnenlager und Überwachungsanlagen als Reaktion auf anhaltende iranische Angriffe auf die zivile Schifffahrt, darunter einen Drohnentreffer sie auf den Tanker Kiku. Es ist der zweite derartige Angriff seit Mitte Juni. Die AfD in Osnabrück stellt nun doch einen eigenen Oberbürgermeisterkandidaten auf. Der 53-jährige Handwerksmeister Thorsten Wassermann, früher beim Bund Osnabrücker Bürger, wurde laut Kreisverband am Samstag einstimmig nominiert. Zugleich beschloss die Partei eine neue Ratsliste für die Kommunalwahl am 13. September, auf der nun 4 von 12 Bewerbern Frauen sind. In einer Wohnsiedlung in Bissendorf hat am Donnerstagabend, dem 24. Juni, eine rund 15 Meter lange Thuja-Hecke gebrannt. Feuerwehr und Polizei wurden gegen 23.30 Uhr alarmiert. Die Feuerwehr brachte den Brand schnell unter Kontrolle und verhinderte Schäden an Gebäuden. Verletzt wurde nach ersten Erkenntnissen niemand. Die Brandursache ist noch unklar, soweit die Nachrichten. Hanna, wie geht's dem Wetter?
2: Ja, Tore, lass uns das Wetter in Osnabrück anschauen. Jetzt ist es meist bewölkt bei etwa 22 Grad, mit leichtem bis normalem Lüftchen, gemütliches Grau ohne Drama. Heute Nachmittag wird's richtig sommerlich mit rund 31 Grad, oft Sonne, dazu ein sanfter bis normaler Wind. Abends wieder mehr Wolken, in der Nacht teils kräftiger, Regen bei rund 18 Grad. Morgen früh noch Regen und viele Wolken, später trocken mit etwas Sonne und etwa 26 Grad. Übermorgen wechselnd bewölkt, meist trocken, angenehme 24 Grad, der Wind bleibt locker.
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3: Moin, du bist wach mit Heiko auf Hase Radio, deinem Sender für Osnabrück und den ganzen Landkreis. Schön, dass du schon so früh dabei bist. Gleich haben wir für dich alles Wichtige zum Stau auf der A30 zwischen Gesemold und Melle West. Und warum da das ganze Wochenende nichts geht. Jetzt aber erstmal Musik. Hier kommen David Guetta und Sia mit Beautiful People.

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von Tame Impala hier bei Hase Radio, 5.21 Uhr. Guten Morgen an dich, der schon so früh mit uns unterwegs ist. Und puh, was für eine Nacht in Niedersachsen. In Wolfsburg wurde tatsächlich die 40-Grad-Marke geknackt. Für den Juni echt heftig. Nach dieser Hitzewelle drohen heute Nacht und im Laufe des Tages teils richtig fiese Gewitter. Vor allem im Westen und Nordwesten. Da sind Sturmböen, Starkregen und Hagel drin. Also bitte alles sichern, was auf Balkon oder Terrasse noch so rumsteht. Wenn du heute mit der Bahn unterwegs sein musst, plan ein bisschen mehr Zeit ein. Es kann zu Ausfällen kommen. Und gönn dir selbst eine Pause. Draußen bitte nicht übertreiben, der Ozonwert ist hoch. Jetzt wird's musikalisch etwas entspannter. Hier kommt Azizam von Ed Sheeran.

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1: Hier ist Hans mit den wichtigsten Meldungen aus unserer Region. An der Waldbühne Kloster Ösede laufen die Vorbereitungen für das Musical Das Wunder von Bern. Premiere ist am Freitagabend, dem 26. Juni. Regisseur Bernhard Niemeyer betont weniger den Fußball als die Nachkriegszeit, Gemeinschaft und Hoffnung nach dem Weltmeistertitel 1954. Beeindruckt ist er vom ehrenamtlichen Engagement des Ensembles, das seit Januar intensiv probt. Fußball erscheint über Choreografien und Symbole, der Ball als roter Faden. Entscheidend ist für Niemeyer das erlebbare Gemeinschaftsgefühl im Publikum. Die Stadt Osnabrück will die ehemalige Herz-Jesu-Kirche am Herrenteichswall zu Probenzentrum mit Kostümwerkstatt und kleiner zusätzlicher Spielstätte für die städtischen Bühnen umbauen. Die Kirche liegt nahe am Theater am Domhof, bleibt kulturell genutzt und sichert während der geplanten Generalsanierung den Wall.

weiter Betrieb. Die Machbarkeitsstudie veranschlagt knapp 37 Millionen Euro. Fördermittel werden ab dem Jahr 2028 erwartet. Kita und Jugendhilfe im Gebäude müssten verlagert werden. Entscheiden muss der Stadtrat. In Osnabrück werden heute, am 28. Juni 2026, verstärkt Geschwindigkeiten kontrolliert, unter anderem an Belmer Straße und Kurt-Schumacher-Damm. Die Standorte der Radarfallen wechseln täglich und sind unverbindlich. Wer einen mobilen Blitzer im Stadtgebiet entdeckt, kann Ort, Richtung und möglichst Uhrzeit per Mail an blitzerohasepost.de melden. Alle Hinweise werden redaktionell geprüft, bevor sie online oder bei Hase Radio veröffentlicht werden.

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Survive von Louis Capaldi klingt gerade aus. Es ist jetzt 5.52 Uhr hier auf Hase Radio. Kleiner Hinweis aus Osnabrück, heute wird wieder ordentlich geblitzt. Besonders in der Bähmerstraße und am Kurt-Schumacher-Damm wird die Geschwindigkeit kontrolliert. Stationär und mobil. Die genauen Standorte wechseln kurzfristig, Angaben ohne Gewähr. Wenn du unterwegs einen mobilen Blitzer entdeckst, schick uns kurz Ort, Richtung und, wenn möglich, die Uhrzeit. Ein Foto ist hilfreich, aber nicht nötig. Wir prüfen jede Einsendung redaktionell, bevor wir sie veröffentlichen. Und jetzt weiter mit Not

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1: Das Neueste bei Tore. Hallo. Die Vereinigten Staaten haben nach eigenen Angaben erneut Ziele im Iran angegriffen. Das Regionalkommando CENTCOM meldet Luftangriffe auf Luftabwehrstellungen, Drohnenlager und Überwachungsanlagen als Reaktion auf anhaltende iranische Angriffe auf die zivile Schifffahrt. Darunter einen Drohnentreffer, die auf den Tanker Kiku. Es ist der zweite derartige Angriff seit Mitte Juni. In Osnabrück werden heute, am 28. Juni 2026, verstärkt Geschwindigkeitskontrollen durchgeführt. Nach Angaben der Internetzeitung Hasepost stehen Blitzer unter anderem an der Belmer Straße und am Kurt-Schumacher-Damm. Die Standorte wechseln täglich und werden kurzfristig festgelegt, um die Verkehrssicherheit zu erhöhen. Die Angaben sind unverbindlich. In einer Wohnsiedlung in Bissendorf hat am Donnerstagabend, dem 24. Juni, eine rund 15 Meter lange Thuja-Hecke gebrannt. Feuerwehr und Polizei wurden gegen 23.30 Uhr alarmiert. Die Feuerwehr brachte den Brand schnell unter Kontrolle und verhinderte Schäden an Gebäuden. Verletzt wurde nach ersten Erkenntnissen niemand. Die Brandursache ist noch unklar.
2: Ja, Tore, lass uns das Wetter in Osnabrück anschauen. Jetzt ist es meist bewölkt bei etwa 22 Grad, mit leichtem bis normalem Lüftchen, gemütliches Grau ohne Drama. Heute Nachmittag wird's richtig sommerlich mit rund 31 Grad, oft Sonne, dazu ein sanfter bis normaler Wind. Abends wieder mehr Wolken, in der Nacht teils kräftiger, Regen bei rund 18 Grad. Morgen früh noch Regen und viele Wolken, später trocken mit etwas Sonne und etwa 26 Grad. Übermorgen wechselnd bewölkt, meist trocken, angenehme 24 Grad, der Wind bleibt locker.
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3: Guten Morgen aus dem Hase Radio Studio, hier ist dein Heiko. Schön, dass du wach bist und mit uns ins Wochenende startest. Wir checken gleich, warum die A30 zwischen Gesmold und Melle West das ganze Wochenende dicht ist und was das für dich bedeutet. Jetzt wird's erstmal musikalisch. Hier kommt für dich In the Dark von Armin van Buuren und David Guetta featuring Alday.

Hey, guten Morgen da draußen. Ja, der Tag ist noch jung und die Musik, die bringt euch in den richtigen Flow. 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

Der Tag ist noch relativ frisch, wenn ich so auf die Uhr schaue und damit allen zusammen nochmal einen richtig guten Morgen. Gut ist er auf jeden Fall, denn es riecht förmlich nach einem Tag, der gute Laune bringt. Und solange man noch riechen kann, kann es ja gar nicht so schlimm sein, oder? Also, mit einem Lächeln durch den Tag und passend dazu ist vielleicht jetzt dieser Hit hier.

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0: Ob Frühjahrsputz oder Spaziergang durch die Frühlingsluft, wir haben die passende Musik.

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1: Guten Morgen Osnabrück, guten Morgen an alle, die schon wach sind oder so tun, als wären sie wach. Heiko, bist du schon offiziell im Tag oder körperlich hier und geistig noch in der Kaffeekanne?
2: Körperlich hier, geistig hänge ich irgendwo zwischen Neumarkt und Kaffeetasse. Aber wir ziehen das durch, Osna braucht uns. Womit quälen wir die Leute denn heute, Tore?
1: Fangen wir direkt mit dem Staulotto an. Auf der A30 zwischen Osnabrück und Melle ist an diesem Wochenende komplett dicht. Brücke wird abgerissen, Vollsperrung in beide Richtungen. Wenn du da unterwegs wärst, wie würdest du dir im Stau die Zeit vertreiben?
2: Ich würde erstmal heulen, dann die Klimaanlage streicheln. Nee, ernsthaft. Wer da steht, sollte Geduld einpacken. Zwischen Gesmold und Melle West ist zu, weil die Allendorfer Straße, die Landesstraße 108, da als Brücke zurückgebaut wird. Heißt, richtig Sperrung, nicht so halb.
1: Und los ging das ja schon am Freitagabend um 22 Uhr und soll bis Montagmorgen um 5 Uhr gehen. Also wer jetzt denkt, ach, ich fahre da mal schnell durch, nee, tust du nicht. Weißt du noch, wie die Umleitungen laufen sollen?
2: Richtung Lotterkreuz, Rheine, Amsterdam geht es ab Melle West über die mit U22 ausgeschilderte Strecke. Und wer Richtung Bad Oeynhausen oder Hannover will, wird ab Gesmold über die U43 geschickt. Das Problem? Alle, die sonst gemütlich über die A30 brettern, quetschen sich dann über die Umleitungsstrecken.
1: Also Tipp von uns, einplanen, dass es länger dauert, lieber mal ein Hörbuch mehr runterladen oder diesen Podcast noch dreimal hören. Und vor allem zu den typischen Reisezeiten lieber früh los. Ich sehe schon die Schlangen an den Anschlussstellen.
2: Und ganz wichtig, wenn ihr unterwegs seid, schaut vorher nochmal auf die aktuelle Verkehrslage. Und wenn ihr noch mehr Infos und Meldungen dazu rund um Osnabrück braucht, dann schaut bei hasepost.de vorbei. Da gibt es die volle Dröhnung Nachrichten.
1: Weg von der Autobahn, rein in die Stadtpolitik. Die AfD in Osnabrück hat sich ja umentschieden und schickt jetzt doch einen eigenen Kandidaten ins Rennen ums Oberbürgermeisteramt. Thorsten Wassermann. Was ist da los?
2: Die hatten im Januar ja noch gesagt, wir konzentrieren uns auf den Stadtrat, kein eigener Kandidat fürs Rathaus. Das ist jetzt Geschichte. Wassermann soll im September antreten. Der Mann ist kein Neuling, der war schon für den Bund Osnabrücker Bürger im Rat, ist dann da raus, hatte sich mit anderen zusammengetan und diese Gruppe namens UFO mitgegründet.
1: UFO im Rathaus, das war schon immer ein schöner Name. Und jetzt also AfD. Die haben auch ihre Kandidatenliste für den Stadtrat neu sortiert, oder?
2: Genau, die im Januar beschlossene Liste musste nochmal neu beschlossen werden, weil sich mehrere Bewerber verabschiedet haben. Stattdessen sind jetzt neue Leute drauf, unter anderem Brigitta Spors, Katrin Moring und Frau Dr. Svetlana Spirina. Und spannend ist, der Frauenanteil ist hochgegangen. Vorher war nur eine Frau unter den Bewerbern, jetzt sind es vier.
1: Die AfD sagt ja selber, sie sei geschlossen und bereit für den Kommunalwahlkampf. Alles sei einstimmig gelaufen, keine Kampfkandidaturen. Da wird der Herbst in Osnabrück politisch auf jeden Fall spannend, gerade mit Blick auf den Stadtrat.
2: Und wenn ihr euch fragt, wer da genau auf welchen Listenplatz rutscht oder was hinter den Personalien steckt, die ausführlichen Infos und weitere aktuelle Nachrichten aus Osnabrück findet ihr natürlich online bei hasepost.de.
1: So, Politik und Stau hatten wir, jetzt wird es flauschig. Es ist Sommer in Osnabrück, alle schwitzen. Außer den Hunden, denn die können nicht schwitzen. Thema Hunde bei Hitze. Bist du eher Team Hund schläft im Schatten oder Team Hund knallt sich in die pralle Sonne und tut so, als wäre er eine Eidechse?
2: Ich kenne fast nur Eidechsenhunde. Die legen sich mitten auf die Terrasse, als würden sie Solarstrom tanken. Und genau da wird es gefährlich. Hunde können ihre Temperatur nicht wie wir über Schwitzen regulieren. Deshalb der wichtigste Punkt: Wasser, Wasser, Wasser.
1: Also wenn ihr mit dem Hund rausgeht, Flasche mitnehmen, Napf oder so einen Faltnapf einstecken. Zur Not geht auch ein Bach zum Saufen, bevor der Hund in der Sonne kollabiert. Was ist mit Schlafen?
2: Hunde pennen eh schon gern, bei Wärme dürfen sie noch mehr. Bis zu über der Hälfte des Tages ist da locker drin. Ideal sind kühle Böden, also Fliesen oder Stein. Und wenn der Hund sich immer wieder in die Sonne rollt, dann müsst ihr als Mensch ein bisschen vernünftig sein und ihm den Schatten nahelegen. Die Vernunft lagert bei manchen Vierbeinern ja bekanntermaßen im Menschen.
1: Gassi-Runden auch eher verlegen, oder? Nicht mittags, wenn der Asphalt glüht.
2: Genau, lieber früh am Morgen oder in der Abenddämmerung. Mittags kann der Boden so heiß werden, dass sich die Pfoten verbrennen. Und ganz wichtig, Auto geht gar nicht. Gerade in den Monaten ohne R im Namen heizt sich ein Wagen in kürzester Zeit auf wie ein Backofen. Fenster einen Spalt auf hilft nicht, das ist brandgefährlich. Also, wenn ihr eben einkaufen geht und denkt, ach, Hund bleibt kurz im Auto, einfach lassen. Hund mitnehmen oder zu Hause lassen, alles andere ist für das Tier lebensgefährlich. Dann lieber hinterher eine Extrarunde drehen, wenn es kühler ist. Wenn ihr euch dran haltet, ist der Sommer für die Vierbeiner entspannt. Genug Wasser, Schatten, Ruhe und vernünftige Gassi-Zeiten. Dann steht dem Hundeglück in Osna nichts im Weg.
1: Und damit sind wir für heute durch. Wenn ihr jetzt im Stau steht, im Rathaus kandidiert oder mit dem Hund im Schatten liegt und noch mehr wissen wollt, dann holt euch die aktuellen Infos rund um Osnabrück im Netz bei hasepost.de. Da seid ihr gut versorgt.
2: Wir wünschen euch einen schönen Tag in und um Osnabrück. Passt im Verkehr auf euch auf, passt auf eure Hunde auf und wir hören uns morgen früh wieder. Macht's gut, bis morgen. Ciao zusammen.
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Sam Smith ist durch mit To Be Free und wir starten gemeinsam in diesen glühend heißen Sonntagmorgen. Es ist 6.37 Uhr bei Hase Radio. In Niedersachsen ächzt gerade alles unter dieser krassen Hitzewelle. In Wolfsburg wurden heute Mittag glatte 40 Grad gemessen. Der alte Juni-Rekord von 37,7 aus 2019 ist damit wohl Geschichte. Der Deutsche Wetterdienst spricht schon von außergewöhnlichen Spitzenwerten. Das merkst du auch unterwegs. Die Bahn sagt, bitte nur fahren, wenn's echt sein muss. Schienen und Technik kommen an ihre Grenzen. In einer Klinik in Stade ist sogar ein Kühlkreislauf ausgefallen. Zum Glück gab's Ersatz aus einer abgesagten Katastrophenschutzübung. Also langsam machen, viel Schatten, beim Sport und Baden nicht überschätzen. In Hameln hilft die Landjugend sich mit Pools, in Delmenhorst laufen sie mit Extra-Trinkstationen. Und du musst dir jetzt keine Sorgen machen. Hier kommt Don't Worry von Leonie.

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1: Hier ist Hans am Mikrofon mit den lokalen Nachrichten. An der Waldbühne Kloster Ösede laufen die Vorbereitungen für das Musical Das Wunder von Bern. Premiere ist am Freitagabend, dem 26. Juni. Regisseur Bernhard Niemeyer betont weniger den Fußball als die Nachkriegszeit, Gemeinschaft und Hoffnung nach dem Weltmeistertitel 1954. Beeindruckt ist er vom ehrenamtlichen Engagement des Ensembles, das seit Januar intensiv probt. Fußball erscheint über Choreografien und Symbole, der Ball als roter Faden. Entscheidend ist für Niemeyer das erlebbare Gemeinschaftsgefühl im Publikum. Die Stadt Osnabrück will die ehemalige Herz-Jesu-Kirche am Herrenteichswall zu Probenzentrum mit Kostümwerkstatt und kleiner zusätzlicher Spielstätte für die städtischen Bühnen umbauen. Die Kirche liegt nahe am Theater am Domhof, bleibt kulturell genutzt und sichert während der geplanten Generalsanierung den Weiterbetrieb. Die Machbarkeitsstudie veranschlagt knapp 37 Millionen Euro. Fördermittel werden ab dem Jahr 2028 erwartet. Kita und Jugendhilfe im Gebäude müssten verlagert werden. Entscheiden muss der Stadtrat. In Osnabrück werden heute, am 28. Juni 2026, verstärkt Geschwindigkeiten kontrolliert, unter anderem an Belmer Straße und Kurt-Schumacher-Damm. Die Standorte der Radarfallen wechseln täglich und sind unverbindlich. Wer einen mobilen Blitzer im Stadtgebiet entdeckt, kann Ort, Richtung und möglichst Uhrzeit per Mail an blitzerohasepost.de melden. Alle Hinweise werden redaktionell geprüft, bevor sie online oder bei Hase Radio veröffentlicht werden. Das waren die aktuellen Meldungen aus unserer Region.

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Mit Tore Laufenberg. Am 28.06.1997, heute vor 29 Jahren, da stand ein ganz besonderer Rekord in den Erinnerungen der Rockwelt. Pink Floyds The Dark Side of the Moon wurde in Fankreisen als sein 1056. Chartwochenjubiläum in den USA gefeiert. Keine schmeichelhafte Zahl aus der Luft. Sie ist das Resultat einer langen, fast mythischen Lebensdauer zwischen Billboard 200 und den späteren Catalog Charts und sie erzählt von einem Album, das sich langsam, unaufhaltsam und unverwüstlich in die Kultur eingrub. Das Album war 1973 zuerst sanft aufgetaucht. Debüt auf Platz 95 am 17. März. Eine Woche später stieg es nicht als Sturm auf Platz 1, das gelang nur für 7 Tage am 28. April 1973. Und doch blieb es. Roger Waters hatte die thematische Landkarte gelegt. Zeit, Wahnsinn, Vergänglichkeit. David Gilmour gab der Platte mit Gitarre und Stimme ihre schneidenden, seelenvollen Kanten. Rick Wright malte sphärische Tastenlandschaften. Nick Mason hielt den Puls und Alan Parsons im Abbey Road löste mit technischen Kunstgriffen Klangwelten, die damals futuristisch klangen. Claire Torreys improvisierter Gesang auf The Great Gig in the Sky wurde zu einem der emotionalen Höhepunkte. Die 1056 Wochenangabe stammt eher aus Fankuriositäten als aus offizieller Buchführung. Billboard und Guinness zählen anders und Zahlen schwanken je nach Methode. Doch gerade diese Diskussionen, zusammen mit Legenden wie dem Dark Side of the Rainbow Mythos, in dem Fans das Album mit Der Zauberer von Oz synchronisieren, trugen nur zur Legendenbildung bei. Das Ergebnis? Ein Album, das nicht nur verkaufte, sondern kanonisierte. Konzepte wurden zur treibenden Kraft, Katalogpflege zur Industrieform. Eine Platte, die Generationen verbindet, deren Schatten weiterführt. Another Brick in the Wall, Part 2.

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1: If you mean a greeting from Tore, Grüße von mir Tore oder liebe Grüße von mir Tore. Die Vereinigten Staaten haben nach eigenen Angaben erneut Ziele im Iran angegriffen. Das Regionalkommando CENTCOM meldet Luftangriffe auf Luftabwehrstellungen, Drohnenlager und Überwachungsanlagen als Reaktion auf anhaltende iranische Angriffe auf die zivile Schifffahrt, darunter ein Drohnentreffer auf den Tanker Kiku. Es ist der zweite derartige Angriff seit Mitte Juni. In Osnabrück werden heute am 28. Juni 2026 verstärkt Geschwindigkeitskontrollen durchgeführt. Nach Angaben der Internetzeitung Hasepost stehen Blitzer unter anderem an der Belmer Straße und am Kurt-Schumacher-Damm. Die Standorte wechseln täglich werden kurzfristig festgelegt.

0: um die Verkehrssicherheit zu erhöhen. Die Angaben sind unverbindlich. In einer Wohnsiedlung in Bissendorf hat am Donnerstagabend, dem 24. Juni, eine rund 15 Meter lange Thuja-Hecke gebrannt. Feuerwehr und Polizei wurden gegen 23.30 Uhr alarmiert. Die Feuerwehr brachte den Brand schnell unter Kontrolle und verhinderte Schäden an Gebäuden. Verletzt wurde nach ersten Erkenntnissen niemand. Die Brandursache ist noch unklar.
1: Ja, Tore, lass uns das Wetter in Osnabrück anschauen. Jetzt ist es meist bewölkt bei etwa 22 Grad, mit leichtem bis normalem Lüftchen, gemütliches Grau ohne Drama. Heute Nachmittag wird's richtig sommerlich mit rund 31 Grad, oft Sonne, dazu ein sanfter bis normaler Wind. Abends wieder mehr Wolken, in der Nacht teils kräftiger, Regen bei rund 18 Grad. Morgen früh noch Regen und viele Wolken, später trocken mit etwas Sonne und etwa 26 Grad. Übermorgen wechselnd bewölkt, meist trocken, angenehme 24 Grad, der Wind bleibt locker.
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3: Guten Morgen aus dem Hase Radio Studio. Ich bin Heiko und begleite dich ins Wochenende. Gleich schauen wir auf das Wetter in Niedersachsen und die neuesten Infos zur Hitze. Alles live im Überblick, damit du planen kannst. Jetzt gibt's erstmal was für deinen Kreislauf. Hier kommt All Night von R3 Hep und Sophie and the Giants. Laut aufdrehen.

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0: Und damit zurück von Gone, Gone, Gone. Kurze Verkehrsmeldung. Es ist jetzt 7.24 Uhr. Wenn du am Wochenende auf der A30 zwischen Osnabrück und Melle unterwegs bist, die Strecke zwischen Geesmold und Melle West ist in beide Richtungen komplett gesperrt. Grund ist der Abriss der Brücke der Allendorfer Straße. Die Sperrung begann Freitagabend um 22 Uhr und dauert voraussichtlich bis Montagmorgen um 5 Uhr. Für den Fernverkehr Richtung Lotterkreuz Rheine Amsterdam ab Melle West die U22. Richtung Bad Oeynhausen Hannover ab Geesmold die U43. Plane mehr Zeit ein. Rund um die Umleitungen kann es sehr eng werden. Jetzt geht's weiter mit Beste von Mark Forster.
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1: Hier sind die Lokalnachrichten mit Hans. An der Waldbühne Kloster Ösede laufen die Vorbereitungen für das Musical Das Wunder von Bern. Premiere ist am Freitagabend, dem 26. Juni. Regisseur Bernhard Niemeyer betont weniger den Fußball als die Nachkriegszeit, Gemeinschaft und Hoffnung nach dem Weltmeistertitel 1954. Beeindruckt ist er vom ehrenamtlichen Engagement des Ensembles, das seit Januar intensiv probt. Fußball erscheint über Choreografien und Symbole, der Ball als roter Faden. Entscheidend ist für Niemeyer das erlebbare Gemeinschaftsgefühl im Publikum. Die Stadt Osnabrück will die ehemalige Herz-Jesu-Kirche am Herrenteichswall zu Probenzentrum mit Kostümwerkstatt und kleiner zusätzlicher Spielstätte für die städtischen Bühnen umbauen. Die Kirche liegt nahe am Theater am Domhof, bleibt kulturell genutzt und sichert während der geplanten Generalsanierung den Weiterbetrieb. Die Machbarkeitsstudie veranschlagt knapp 37 Millionen Euro. Fördermittel werden ab dem Jahr 2028 erwartet. Kita und Jugendhilfe im Gebäude müssten verlagert werden. Entscheiden muss der Stadtrat. In Osnabrück werden heute, am 28. Juni 2026, verstärkt Geschwindigkeiten kontrolliert, unter anderem an Belmer Straße und Kurt-Schumacher-Damm. Die Standorte der Radarfallen wechseln täglich und sind unverbindlich. Wer einen mobilen Blitzer im Stadtgebiet entdeckt, kann Ort, Richtung und möglichst Uhrzeit per Mail an blitzerohasepost.de melden. Alle Hinweise werden redaktionell geprüft, bevor sie online oder bei Hase Radio veröffentlicht werden. Damit sind Sie hier aus der Region wieder bestens informiert.

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Das schönste Mädchen der Welt von Sarah Connor. Schön war das. Es ist jetzt 7.52 Uhr am Sonntag hier auf Hasa Radio. Es ist Sommer in Osnabrück und für unsere Hunde können 30 Grad schnell gefährlich werden. Wichtigster Tipp: Wasser. Denk dran, nimm immer Wasser mit. Flasche und flaches Schälchen oder faltbarer Napf. Bachwasser tut notfalls auch. Hunde schwitzen nicht, deshalb Schatten, Nickerchen und kühle Fliesen sind jetzt Gold wert. Spaziergänge lieber morgens oder abends planen. Autos sind tabu. In den Monaten ohne R werden sie in Minuten zum Backofen, auch mit offenem Fenster. Der Text stammt aus dem August 2016, ist aber top aktuell. Danke, Frieda. Jetzt geht's weiter. Waterfall von Drove, Dylan Francis.

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1: Literal mit mir, Tore. Hallo? In den USA wächst trotz der Politik von Präsident Donald Trump der Ausbau erneuerbarer Energien. Trump erklärte einen Energienotstand, weitete die Förderung fossiler Brennstoffe aus, stopfte Steuervergünstigungen für Solaranlagen und ließ bislang 8 Offshore-Windprojekte gegen Entschädigungen von insgesamt fast 2,6 Milliarden Dollar stoppen. Dennoch überholte Solarstrom im Mai 2026 erstmals die Kohle im US-Strommix. In Osnabrück werden heute am 28. Juni 2026 verstärkt Geschwindigkeitskontrollen durchgeführt. Nach Angaben der Internetzeitung Hasepost stehen Blitzer unter anderem an der Belmer Straße und am Kurt-Schumacher-Damm. Die Standorte wechseln täglich und werden kurzfristig festgelegt, um die Verkehrssicherheit zu erhöhen. Die Angaben sind unverbindlich. In einer Wohnsiedlung in Bissendorf hat am Donnerstagabend, dem 24. Juni, eine rund 15 Meter lange Thuja-Hecke gebrannt. Feuerwehr und Polizei wurden gegen 23.30 Uhr alarmiert. Die Feuerwehr brachte den Brand schnell unter Kontrolle und verhinderte Schäden an Gebäuden. Verletzt wurde nach ersten Erkenntnissen niemand. Die Brandursache ist noch unklar.
2: Ja, Tore, lass uns das Wetter in Osnabrück anschauen. Jetzt ist es meist bewölkt bei etwa 22 Grad, mit leichtem bis normalem

0: Lüftchen. Gemütliches Grau ohne Drama. Heute Nachmittag wird's richtig sommerlich mit rund 31 Grad, oft Sonne, dazu ein sanfter bis normaler Wind. Abends wieder mehr Wolken, in der Nacht teils kräftiger, Regen bei rund 18 Grad. Morgen früh noch Regen und viele Wolken, später trocken mit etwas Sonne und etwa 26 Grad. Übermorgen wechselnd bewölkt, meist trocken, angenehme 24 Grad, der Wind bleibt locker.
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2: Guten Morgen, du bist bei Hase Radio, deinem Lieblingssender für Osnabrück und das Osnabrücker Land. Schön, dass du mit uns ins Wochenende startest. Wir haben gleich aktuelle Live-News zur anhaltenden Hitze in Niedersachsen für dich und natürlich jede Menge Musik. Jetzt wird's erstmal elektronisch. Hier kommt Monster von Don Diablo und Felix Jehn. Viel Spaß!

0: Hier zum Beispiel.
1: Rob Bresny schreibt Free Will Astrology für über 100 Publikationen. Er schrieb: Astrology is real. Revelations from my life as an oracle. Und Pronoia is the antidote for paranoia. How all of creation is conspiring to shower you with blessings.
0: Horoskop der Woche vom 27. Juni 2026 von Rob Bresny. freewillastrology.com. Krebs. 21. Juni bis 22. Juli. Löwe. 23. Juli bis 22. August. Jungfrau. 23. August bis 22. September. Studieren Sie den von Wissenschaftlern genannten Schwänzeltanz der Bienen für Blumen.
1: Waage, 23. September bis 22. Oktober. Im antiken Griechischen bedeutet Kairos der passende Moment und Kronos die fortlaufende Zeit. Skorpion, 23. Oktober bis 21. November. Beobachten Sie Raben bei Luftakrobatik, Schneerutschen und Nahrungsteilen.
0: Schütze, 22. November bis 21. Dezember. Glaziologen lesen in Luftblasen von Eisbohrkernen die Klimageschichte der Erde 800.000 Jahre zurück. Steinbock, 22. Dezember bis 19. Januar. Geben Sie dem Ganzen

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1: Guten Morgen, Osnabrück. Guten Morgen an alle, die schon wach sind oder so tun, als wären sie wach. Heiko, bist du schon offiziell im Tag oder körperlich hier und geistig noch in der Kaffeekanne?
2: Körperlich hier, geistig hänge ich irgendwo zwischen Neumarkt und Kaffeetasse. Aber wir ziehen das durch, Osna braucht uns. Womit quälen wir die Leute denn heute, Tore?
1: Fangen wir direkt mit dem Staulotto an. Auf der A30 zwischen Osnabrück und Melle ist an diesem Wochenende komplett dicht. Brücke wird abgerissen, Vollsperrung in beide Richtungen. Wenn du da unterwegs wärst, wie würdest du dir im Stau die Zeit vertreiben?
2: Ich würde erstmal heulen, dann die Klimaanlage streicheln. Nee, ernsthaft. Wer da steht, sollte Geduld einpacken. Zwischen Gesmold und Melle West ist zu, weil die Allendorfer Straße, die Landesstraße 108, da als Brücke zurückgebaut wird. Heißt, richtig Sperrung, nicht so halb.
1: Und los ging das ja schon am Freitagabend um 22 Uhr und soll bis Montagmorgen um 5 Uhr gehen. Also wer jetzt denkt, ach, ich fahre da mal schnell durch, nee, tust du nicht. Weißt du noch, wie die Umleitungen laufen sollen?
2: Richtung Lotterkreuz, Rheine, Amsterdam geht es ab Melle West über die mit U22 ausgeschilderte Strecke. Und wer Richtung Bad Oeynhausen oder Hannover will, wird ab Gesmold über die U43 geschickt. Das Problem? Alle, die sonst gemütlich über die A30 brettern, quetschen sich dann über die Umleitungsstrecken.
1: Also Tipp von uns, einplanen, dass es länger dauert, lieber mal ein Hörbuch mehr runterladen oder diesen Podcast noch dreimal hören. Und vor allem zu den typischen Reisezeiten lieber früh los. Ich sehe schon die Schlangen an den Anschlussstellen.
2: Und ganz wichtig, wenn ihr unterwegs seid, schaut vorher nochmal auf die aktuelle Verkehrslage. Und wenn ihr noch mehr Infos und Meldungen dazu rund um Osnabrück braucht, dann schaut bei hasepost.de vorbei. Da gibt es die volle Dröhnung Nachrichten.
1: Weg von der Autobahn, rein in die Stadtpolitik. Die AfD in Osnabrück hat sich ja umentschieden und schickt jetzt doch einen eigenen Kandidaten ins Rennen ums Oberbürgermeisteramt. Thorsten Wassermann. Was ist da los?
2: Die hatten im Januar ja noch gesagt, wir konzentrieren uns auf den Stadtrat, kein eigener Kandidat fürs Rathaus. Das ist jetzt Geschichte. Wassermann soll im September antreten. Der Mann ist kein Neuling, der war schon für den Bund Osnabrücker Bürger im Rat, ist dann da raus, hatte sich mit anderen zusammengetan und diese Gruppe namens UFO mitgegründet.
1: UFO im Rathaus, das war schon immer ein schöner Name. Und jetzt also AfD. Die haben auch ihre Kandidatenliste für den Stadtrat neu sortiert, oder?
2: Genau, die im Januar beschlossene Liste musste nochmal neu beschlossen werden, weil sich mehrere Bewerber verabschiedet haben. Stattdessen sind jetzt neue Leute drauf, unter anderem Brigitta Spors, Katrin Moring und Frau Dr. Svetlana Spirina. Und spannend ist, der Frauenanteil ist hochgegangen. Vorher war nur eine Frau unter den Bewerbern, jetzt sind

0: es 4. Die AfD sagt ja selber, sie sei geschlossen und bereit für den Kommunalwahlkampf. Alles sei einstimmig gelaufen, keine Kampfkandidaturen. Da wird der Herbst in Osnabrück politisch auf jeden Fall spannend, gerade mit Blick auf den Stadtrat. Und wenn ihr euch fragt, wer da genau auf welchen Listenplatz rutscht oder was hinter den Personalien steckt, die ausführlichen Infos und weitere aktuelle Nachrichten aus Osnabrück findet ihr natürlich online bei hasepost.de. So, Politik und Stau hatten wir, jetzt wird es flauschig. Es ist Sommer in Osnabrück, alle schwitzen. Außer den Hunden, denn die können nicht schwitzen. Thema Hunde bei Hitze. Bist du eher Team Hund schläft im Schatten oder Team Hund knallt sich in die pralle Sonne und tut so, als wäre er eine Eidechse?
1: Ich kenne fast nur Eidechsenhunde. Die legen sich mitten auf die Terrasse, als würden sie Solarstrom tanken. Und genau da wird es gefährlich. Hunde können ihre Temperatur nicht wie wir über Schwitzen regulieren. Deshalb der wichtigste Punkt: Wasser, Wasser, Wasser.
0: Also wenn ihr mit dem Hund rausgeht, Flasche mitnehmen, Napf oder so einen Faltnapf einstecken. Zur Not geht auch ein Bach zum Saufen, bevor der Hund in der Sonne kollabiert. Was ist mit Schlafen?
1: Hunde pennen eh schon gern, bei Wärme dürfen sie noch mehr. Bis zu über der Hälfte des Tages ist da locker drin. Ideal sind kühle Böden, also Fliesen oder Stein. Und wenn der Hund sich immer wieder in die Sonne rollt, dann müsst ihr als Mensch ein bisschen vernünftig sein und ihm den Schatten nahelegen. Die Vernunft lagert bei manchen Vierbeinern ja bekanntermaßen im Menschen.
0: Gassi-Runden auch eher verlegen, oder? Nicht mittags, wenn der Asphalt glüht.
1: Genau, lieber früh am Morgen oder in der Abenddämmerung. Mittags kann der Boden so heiß werden, dass sich die Pfoten verbrennen. Und ganz wichtig, Auto geht gar nicht. Gerade in den Monaten ohne R im Namen heizt sich ein Wagen in kürzester Zeit auf wie ein Backofen. Fenster einen Spalt auf hilft nicht, das ist brandgefährlich.
0: Also, wenn ihr eben einkaufen geht und denkt, ach, Hund bleibt kurz im Auto, einfach lassen. Hund mitnehmen oder zu Hause lassen, alles andere ist für das Tier lebensgefährlich. Dann lieber hinterher eine Extrarunde drehen, wenn es kühler ist.
1: Wenn ihr euch dran haltet, ist der Sommer für die Vierbeiner entspannt. Genug Wasser, Schatten, Ruhe und vernünftige Gassi-Zeiten. Dann steht dem Hundeglück in Osna nichts im Weg.
0: Und damit sind wir für heute durch. Wenn ihr jetzt im Stau steht, im Rathaus kandidiert oder mit dem Hund im Schatten liegt und noch mehr wissen wollt, dann holt euch die aktuellen Infos rund um Osnabrück im Netz bei hasepost.de. Da seid ihr gut versorgt.
1: Wir wünschen euch einen schönen Tag in und um Osnabrück. Passt im Verkehr auf euch auf, passt auf eure Hunde auf und wir hören uns morgen früh wieder. Macht's gut, bis morgen. Ciao zusammen.
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1: Hier ist Hans mit den wichtigsten Meldungen aus unserer Region. An der Waldbühne Kloster Oesede laufen die Vorbereitungen für das Musical Das Wunder von Bern. Premiere ist am Freitagabend, dem 26. Juni. Regisseur Bernhard Niemeyer betont weniger den Fußball als die Nachkriegszeit, Gemeinschaft und Hoffnung nach dem Weltmeistertitel 1954. Beeindruckt ist er vom ehrenamtlichen Engagement des Ensembles, das seit Januar intensiv probt. Fußball erscheint über Choreografien und Symbole, der Ball als roter Faden. Entscheidend ist für Niemeyer das erlebbare Gemeinschaftsgefühl im Publikum. Die Stadt Osnabrück will die ehemalige Herz-Jesu-Kirche am Herrenteichswall zu Probenzentrum mit Kostümwerkstatt und kleiner zusätzlicher Spielstätte für die städtischen Bühnen umbauen. Die Kirche liegt nahe am Theater am Domhof, bleibt kulturell genutzt und sichert während der geplanten Generalsanierung den Weiterbetrieb. Die Machbarkeitsstudie veranschlagt knapp 37 Millionen Euro. Fördermittel werden ab dem Jahr 2028 erwartet. Kita und Jugendhilfe im Gebäude müssten verlagert werden. Entscheiden muss der Stadtrat. In Osnabrück werden heute, am 28. Juni 2026, verstärkt Geschwindigkeiten kontrolliert, unter anderem an Belmer Straße und Kurt-Schumacher-Damm. Die Standorte der Radarfallen wechseln täglich und sind unverbindlich. Wer einen mobilen Blitzer im Stadtgebiet entdeckt, kann Ort, Richtung und möglichst Uhrzeit per Mail an blitzerohasepost.de melden. Alle Hinweise werden redaktionell geprüft, bevor sie online oder bei Hase Radio veröffentlicht werden. Das waren die lokalen Nachrichten.

Spaß von alle Farben ist durch und bei dir vielleicht nur noch Kakteenhitze vorm Fenster. Es ist 8.42 Uhr und dieses Wochenende knallt die Hitzewelle in Niedersachsen so richtig rein. Wolfsburg hat tatsächlich zum ersten Mal 40 Grad im Juni gesehen. Völlig verrückt. Mit der Hitze wächst heute Abend und in der Nacht die Gewittergefahr, vor allem im Westen und Nordwesten. Da können schwere Sturmböen, Starkregen und auch Hagel dabei sein. Also Balkonmöbel sichern, Zelte einpacken, nichts Leichtes draußen stehen lassen. Dazu kommen Probleme im Bahnverkehr. Technik und Klimaanlagen streiken schneller bei der Wärme. Wenn du kannst, verschieb deine Reise eher. Und bitte gönn dir Pausen. Meide Anstrengung draußen, die Luft ist richtig belastet. Ab Wochenanfang wird's dann zum Glück entspannter. Jetzt für dich, Felix Jehn mit Whitney Houston. It's not right, but it's okay.

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3: Bei mir ist Tore. Hallo. More naturally. Das ist Tore bei mir. Hallo. In den USA wächst trotz der Politik von Präsident Donald Trump der Ausbau erneuerbarer Energien. Trump erklärte einen Energienotstand, weitete die Förderung fossiler Brennstoffe aus, stopfte Steuervergünstigungen für Solaranlagen und ließ bislang 8 Offshore-Windprojekte gegen Entschädigungen von insgesamt fast 2,6 Milliarden Dollar stoppen. Dennoch überholte Solarstrom im Mai 2026 erstmals die Kohle im US-Strommix. In Osnabrück werden heute, am 28. Juni 2026, verstärkt Geschwindigkeitskontrollen durchgeführt. Nach Angaben der Internetzeitung Hasepost stehen Blitzer unter anderem an der Belmer Straße und am Kurt-Schumacher-Damm. Die Standorte wechseln täglich und werden kurzfristig festgelegt, um die Verkehrssicherheit zu erhöhen. Die Angaben sind unverbindlich. In einer Wohnsiedlung in Bissendorf hat am Donnerstagabend, dem 24. Juni, eine rund 15 Meter lange Thuja-Hecke gebrannt. Feuerwehr und Polizei wurden gegen 23.30 Uhr alarmiert. Die Feuerwehr brachte den Brand schnell unter Kontrolle und verhinderte Schäden an Gebäuden. Verletzt wurde nach ersten Erkenntnissen niemand. Die Brandursache ist noch unklar. Soweit die Nachrichten. Hanna, wie geht's dem Wetter?
4: Danke, Tore. Jetzt ist es freundlich mit Sonne und ein paar dickeren Wolken. Die Temperaturen liegen bei rund 25 Grad, also leicht warm. Der Wind kommt locker aus West und pustet nur sanft. Später gibt es viel Sonne und häufig einen klaren Himmel bei knapp 30 Grad. Perfektes T-Shirt-Wetter. Am Abend ziehen dann mehr Wolken auf, dazu etwas Regen, meist nur harmlose Schauer. Die Temperaturen liegen zwischen 23 und 20 Grad. Der Wind wird nur stellenweise merklich. Morgen überwiegen zunächst die Wolken. Anfangs kann es noch ein paar Tropfen geben. Später wird es dann immer sonniger, bei rund 25 Grad.

0: Der Wind bleibt eher gemütlich. Der Wind weht aktuell spürbar mit Stärke 4, in Böen auch mal Stärke 6 aus West. So bleibt es voraussichtlich bis in den Abend. Dabei dreht er auf Nordost. Morgen liegt die Windstärke dann bei etwa 4.
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2: Moin aus dem Hase-Studio, hier ist Heiko, dein Begleiter durch den Vormittag in Osnabrück und der Region. Gleich werfen wir einen Blick auf die Lage im Nahen Osten. Trump droht dem Iran nach 9 US-Angriffen mit Vernichtung. Jetzt gibt's aber erstmal was auf die Ohren. Hier kommt Beautiful People von David Guetta und Sia. Viel Spaß!

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1: Hier sind die Lokalnachrichten mit Hans. An der Waldbühne Kloster Ösede laufen die Vorbereitungen für das Musical Das Wunder von Bern. Premiere ist am Freitagabend, dem 26. Juni. Regisseur Bernhard Niemeyer betont weniger den Fußball als die Nachkriegszeit, Gemeinschaft und Hoffnung nach dem Weltmeistertitel 1954. Beeindruckt ist er vom ehrenamtlichen Engagement des Ensembles, das seit Januar intensiv probt. Fußball erscheint über Choreografien und Symbole, der Ball als roter Faden. Entscheidend ist für Niemeyer das erlebbare Gemeinschaftsgefühl im Publikum. Die Stadt Osnabrück will die ehemalige Herz-Jesu-Kirche am Herrenteichswall zu Probenzentrum mit Kostümwerkstatt und kleiner zusätzlicher Spielstätte für die städtischen Bühnen umbauen. Die Kirche liegt nahe am Theater am Domhof, bleibt kulturell genutzt und sichert während der geplanten Generalsanierung den Weiterbetrieb. Die Machbarkeitsstudie veranschlagt knapp 37 Millionen Euro. Fördermittel werden ab dem Jahr 2028 erwartet. Kita und Jugendhilfe im Gebäude müssten verlagert werden. Entscheiden muss der Stadtrat. In Osnabrück werden heute, am 28. Juni 2026, verstärkt Geschwindigkeiten kontrolliert, unter anderem an Bellmer Straße und Kurt-Schumacher-Damm. Die Standorte der Radarfallen wechseln täglich und sind unverbindlich. Wer einen mobilen Blitzer im Stadtgebiet entdeckt, kann Ort, Richtung und möglichst Uhrzeit per Mail an blitzerohasepost.de melden. Alle Hinweise werden redaktionell geprüft, bevor sie online oder bei Heise Radio veröffentlicht werden. Das waren die aktuellen Meldungen aus unserer Region.

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1: Soll ich eine andere Formulierung wählen, förmlicher, informeller? In den USA wächst trotz der Politik von Präsident Donald Trump der Ausbau erneuerbarer Energien. Trump erklärte einen Energienotstand, weitete die Förderung fossiler Brennstoffe aus, stopfte Steuervergünstigungen für Solaranlagen und ließ bislang 8 Offshore-Windprojekte gegen Schädigungen von insgesamt fast 2,6 Milliarden Dollar stoppen. Dennoch überholte Solarstrom im Mai 2026 erstmals die Kohle im US-Strommix. In Osnabrück werden heute, am 28. Juni 2026, verstärkt Geschwindigkeitskontrollen durchgeführt. Nach Angaben der Internetzeitung Hasepost stehen Blitzer unter anderem an der Belmer Straße und am Kurt-Schumacher-Damm. Die Standorte wechseln täglich und werden kurzfristig festgelegt, um die Verkehrssicherheit zu erhöhen. Die Angaben sind unverbindlich. In einer Wohnsiedlung in Bissendorf hat am Donnerstagabend, dem 24. Juni, eine rund 15 Meter lange Thuja-Hecke gebrannt. Feuerwehr und Polizei wurden gegen 23.30 Uhr alarmiert. Die Feuerwehr brachte den Brand schnell unter Kontrolle und verhinderte Schäden an Gebäuden. Verletzt wurde nach ersten Erkenntnissen niemand. Die Brandursache ist noch unklar.
2: Danke, Tore. Jetzt ist es freundlich mit Sonne und ein paar dickeren Wolken. Die Temperaturen liegen bei rund 25 Grad, also leicht warm. Der Wind kommt locker aus West und pustet nur sanft. Später gibt es viel Sonne und häufig einen klaren Himmel bei knapp 30 Grad. Perfektes T-Shirt-Wetter. Am Abend ziehen dann mehr Wolken auf, dazu etwas Regen, meist nur harmlose Schauer. Die Temperaturen liegen zwischen 23 und 20 Grad. Der Wind wird nur stellenweise merklich. Morgen überwiegen zunächst die Wolken. Anfangs kann es noch ein paar Tropfen geben. Später wird es dann immer sonniger, bei rund 25 Grad. Der Wind bleibt eher gemütlich. Der Wind weht aktuell spürbar mit Stärke 4, in Böen auch mal Stärke 6 aus West. So bleibt es voraussichtlich bis in den Abend. Dabei dreht er auf Nordost. Morgen liegt die Windstärke dann bei etwa 4.
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3: Moin Osnabrück, moin Landkreis. Hier ist Heiko. Ihr seid im Club 490 am Wochenende auf Hase Radio. Schön, dass ihr dabei seid. Wir schauen gleich auf unser großes Thema. Hitze in Niedersachsen. Alle aktuellen Wetternews im Live-Überblick. Was wichtig ist für euren Tag. Jetzt gibt's erstmal feinste Club-Vibes. All My Life von Purple Disco Machine and The Magician. Lauter drehen.

schönen Sonntag zusammen. Habt ihr heute schon mal euren Kopf aus dem Fenster gehalten? Alle Baustellen sind heute leise, kein Rasenmäher brummt in der Nachbarschaft und auch der Straßenlärm dürfte heute aufgrund des Sonntags deutlich leiser sein. Wir finden, das sollten wir ändern. Also, naja, jetzt nicht den Baulärm, ne? Aber wenn jetzt einfach jeder von euch den nächsten Song mal so richtig laut aufdreht und auch das Fenster auflässt, dann hören eure Nachbarn endlich mal gute Musik. Auf geht's, hier kommt der. Schönen Sonntag zusammen.

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schönen Sonntag zusammen. Habt ihr heute schon mal euren Kopf aus dem Fenster gehalten? Alle Baustellen sind heute leise, kein Rasenmäher brummt in der Nachbarschaft und auch der Straßenlärm dürfte heute aufgrund des Sonntags deutlich leiser sein. Wir finden, das sollten wir ändern. Also, naja, jetzt nicht den Baulärm, ne? Aber wenn jetzt einfach jeder von euch den nächsten Song mal so richtig laut aufdreht und auch das Fenster auflässt, dann hören eure Nachbarn endlich mal gute Musik. Auf geht's, hier kommt er. Schönen Sonntag zusammen.

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0: schönen Sonntag zusammen. Habt ihr heute schon mal euren Kopf aus dem Fenster gehalten? Alle Baustellen sind heute leise, kein Rasenmäher brummt in der Nachbarschaft und auch der Straßenlärm dürfte heute aufgrund des Sonntags deutlich leiser sein. Wir finden, das sollten wir ändern. Also, naja, jetzt nicht den Baulärm, ne? Aber wenn jetzt einfach jeder von euch den nächsten Song mal so richtig laut aufdreht und auch das Fenster auflässt, dann hören eure Nachbarn endlich mal gute Musik. Auf geht's, hier kommt der schönen Sonntag zusammen.
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1: Hier ist Hans mit den wichtigsten Meldungen aus unserer Region. An der Waldbühne Kloster Ösede laufen die Vorbereitungen für das Musical Das Wunder von Bern. Premiere ist am Freitagabend, dem 26. Juni. Regisseur Bernhard Niemeyer betont weniger den Fußball als die Nachkriegszeit, Gemeinschaft und Hoffnung nach dem Weltmeistertitel 1954. Beeindruckt ist er vom ehrenamtlichen Engagement des Ensembles, das seit Januar intensiv probt. Fußball erscheint über Choreografien und Symbole, der Ball als roter Faden. Entscheidend ist für Niemeyer das erlebbare Gemeinschaftsgefühl im Publikum. Die Stadt Osnabrück will die ehemalige Herz-Jesu-Kirche am Herrenteichswall zu Probenzentrum mit Kostümwerkstatt und kleiner zusätzlicher Spielstätte für die städtischen Bühnen umbauen. Die Kirche liegt nahe am Theater am Domhof, bleibt kulturell genutzt und sichert während der geplanten Generalsanierung den Weiterbetrieb. Die Machbarkeitsstudie veranschlagt knapp 37 Millionen Euro. Fördermittel werden ab dem Jahr 2028 erwartet. Kita und Jugendhilfe im Gebäude müssten verlagert werden. Entscheiden muss der Stadtrat. In Osnabrück werden heute, am 28. Juni 2026, verstärkt Geschwindigkeiten kontrolliert, unter anderem an Belmer Straße und Kurt-Schumacher-Damm. Die Standorte der Radarfallen wechseln täglich und sind unverbindlich. Wer einen mobilen Blitzer im Stadtgebiet entdeckt, kann Ort, Richtung und möglichst Uhrzeit per Mail an blitzerohasepost.de melden. Alle Hinweise werden redaktionell geprüft, bevor sie online oder bei Hase Radio veröffentlicht werden. Das waren die aktuellen Meldungen aus Ihrer Lokalredaktion.

A Day in Rock History. Mit Tore Laufenberg. Am 28.06.1997, heute vor 29 Jahren, da stand ein ganz besonderer Rekord in den Erinnerungen der Rockwelt. Pink Floyds The Dark Side of the Moon wurde in Fankreisen als sein 1056. Chartwochenjubiläum in den USA gefeiert. Keine schmeichelhafte Zahl aus der Luft. Sie ist das Resultat einer langen, fast mythischen Lebensdauer zwischen Billboard 200 und den späteren Catalog Charts und sie erzählt von einem Album, das sich langsam, unaufhaltsam und unverwüstlich in die Kultur eingrub. Das Album war 1973 zuerst sanft aufgetaucht, Debüt auf Platz 95 am 17. März. Eine Woche später stieg es nicht als Sturm auf Platz 1, das gelang nur für 7 Tage am 28. April 1973, und doch blieb es. Roger Waters hatte die thematische Landkarte gelegt: Zeit, Wahnsinn, Vergänglichkeit. David Gilmour gab der Platte mit Gitarre und Stimme ihre schneidenden, seelenvollen Kanten, Rick Wright malte sphärische Tastenlandschaften, Nick Mason hielt den Puls und Alan Parsons im Abbey Road löste mit technischen Kunstgriffen Klangwelten, die damals futuristisch klangen. Claire Torreys improvisierter Gesang auf The Great Gig in the Sky wurde zu einem der emotionalen Höhepunkte. Die 1056 Wochenangabe stammt eher aus Fankuriositäten als aus offizieller Buchführung. Billboard und Guinness zählen anders und Zahlen schwanken je nach Methode. Doch gerade diese Diskussionen, zusammen mit Legenden wie dem Dark Side of the Rainbow Mythos, in dem Fans das Album mit Der Zauberer von Oz synchronisieren, trugen nur zur Legendenbildung bei. Das Ergebnis? Ein Album, das nicht nur verkaufte, sondern kanonisierte. Konzepte wurden zur treibenden Kraft, Katalogpflege zur Industrieform. Eine Platte, die Generationen verbindet, deren Schatten weiterführt. Another Brick in the Wall, Part 2.

schönen Sonntag zusammen. Habt ihr heute schon mal euren Kopf aus dem Fenster gehalten? Alle Baustellen sind heute leise, kein Rasenmäher brummt in der Nachbarschaft und auch der Straßenlärm dürfte heute aufgrund des Sonntags deutlich leiser sein. Wir finden, das sollten wir ändern. Also, naja, jetzt nicht den Baulärm, ne? Aber wenn jetzt einfach jeder von euch den nächsten Song mal so richtig laut aufdreht und auch das Fenster auflässt, dann hören eure Nachbarn endlich mal gute Musik. Auf geht's, hier kommt er. Schönen Sonntag zusammen.

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1: More natural German translations depending on what you mean. Vor der Westküste der philippinischen Insel Luzon ist das Wrack des japanischen Gefangenentransporters Hofuku Maru entdeckt worden. Das Schiff war am 21. September 1944 von US-Flugzeugen versenkt worden. An Bord waren 1289 britische und niederländische Kriegsgefangene, 1047 kamen ums Leben. Der Fundort gilt als Kriegsgrab, die exakten Koordinaten bleiben geheim. In Osnabrück werden heute, am 28. Juni 2026, verstärkt Geschwindigkeitskontrollen durchgeführt. Nach Angaben der Internetzeitung Hasepost stehen Blitzer unter anderem an der Belmer Straße und am Kurt-Schumacher-Damm. Die Standorte wechseln täglich und werden kurzfristig festgelegt, um die Verkehrssicherheit zu erhöhen. Die Angaben sind unverbindlich. In einer Wohnsiedlung in Bissendorf hat am Donnerstagabend, dem 24. Juni, eine rund 15 Meter lange Thuja-Hecke gebrannt. Feuerwehr und Polizei wurden gegen 23.30 Uhr alarmiert. Die Feuerwehr brachte den Brand schnell unter Kontrolle und verhinderte Schäden an Gebäuden. Verletzt wurde nach ersten Erkenntnissen niemand. Die Brandursache ist noch unklar.
2: Danke, Tore. Jetzt ist es freundlich mit Sonne und ein paar dickeren Wolken. Die Temperaturen liegen bei rund 25 Grad, also leicht warm. Der Wind kommt locker aus West und pustet nur sanft. Später gibt es viel Sonne und häufig einen klaren Himmel bei knapp 30 Grad. Perfektes T-Shirt-Wetter. Am Abend ziehen dann mehr Wolken auf, dazu etwas Regen, meist nur harmlose Schauer. Die Temperaturen liegen zwischen 23 und 20 Grad. Der Wind wird nur stellenweise merklich. Morgen überwiegen zunächst die Wolken. Anfangs kann es noch ein paar Tropfen geben. Später wird es dann immer sonniger, bei rund 25 Grad. Der Wind bleibt eher gemütlich. Der Wind weht aktuell spürbar mit Stärke 4, in Böen auch mal Stärke 6 aus West. So bleibt es voraussichtlich bis in den Abend. Dabei dreht er auf Nordost. Morgen liegt die Windstärke dann bei etwa 4.
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3: Moin aus dem Studio, hier ist Heiko. Du bist im Club 490 am Wochenende auf Hase Radio, deinem Soundtrack für Osnabrück und das Osnabrücker Land. Gleich schauen wir aufs Niedersachsenwetter mit aktuellen Live-News zur anhaltenden Hitze. Jetzt wird's erstmal funky. Hier kommt Honey Boy von Purple Disco Machine, Benjamin Ingrosso featured Nile Rodgers und Shenseea. Lauter drehen.

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Das waren die letzten Töne von Something to Believe In von Evelyn Roxton. Bleibt dran, gleich kommt Good Luck Babe von Chappell Roan. Aber vorher kurz ein Hinweis. Es ist 11.25 Uhr am Sonntag und heute, am 28. Juni 2026, wird in Osnabrück wieder ordentlich geblitzt. Bei den bekannten Radarfallen, Bähmerstraße und Kurt-Schumacher-Damm, wird die Geschwindigkeit streng kontrolliert. Ob stationär oder mobil, die Standorte ändern sich kurzfristig, Angaben sind unverbindlich. Wenn ihr unterwegs einen mobilen Blitzer seht, sagt uns kurz Bescheid. Wir prüfen Hinweise redaktionell. Und jetzt zurück zur Musik. Good Luck, Babe. Viel Spaß.

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2: Hier sind die wichtigsten Meldungen aus unserer Region mit Hans. Zwischen Geesmold und Melle West ist die Autobahn 30 in beiden Richtungen bis Montagmorgen voll gesperrt. Grund ist der Abriss der Brücke der Allendorfer Straße über der Autobahn. Richtung Amsterdam führt die Umleitung ab Melle West über die Strecke U22, Richtung Hannover ab Geesmold über U43. Autofahrer müssen vor allem zu Stoßzeiten mit deutlichen Verzögerungen und Staus auf den Ausweichrouten rechnen. Die Polizei Osnabrück sucht den Halter eines mutmaßlichen Shiba Inu, der am Samstagmorgen in der Triftstraße in Osnabrück-Eversburg gefunden wurde. Der Hund wird derzeit auf der Polizeidienststelle Hafen versorgt. Wer den Hund kennt oder vermisst, soll sich bei der Polizeidienststelle Hafen in Osnabrück melden, damit das Tier möglichst schnell zu seinen Besitzern zurückkehren kann. In Osnabrück-Pü ist am Donnerstagabend ein 64-jähriger Pedelec-Fahrer am Fürstenauer Weg ohne Fremdbeteiligung schwer gestürzt und mit schweren Kopfverletzungen ins Marienhospital gebracht worden. Er trug keinen Helm. Die Polizei nutzt den Unfall, um erneut an das freiwillige Tragen von Fahrradhelmen zu appellieren, da sie Leben retten und schwere Kopfverletzungen verhindern können. Gleichzeitig verweist sie auf die wachsende Zahl von Unfällen im Radverkehr und mit E-Scootern. Das waren die aktuellen Meldungen aus unserer Region.

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3: Neues von Tore, hallo? Nach den schweren Erdbeben in Venezuela gelten weiterhin mehr als 68.000 Menschen als vermisst. Die Beben der Stärke 7,2 und 7,5 hatten am Mittwoch große Zerstörungen angerichtet, 1.430 Menschen getötet und 3.238 verletzt. Rund 30.000 Einsatzkräfte und internationale Teams suchen weiter nach Überlebenden. Die direkten Sachschäden werden auf 6,7 Milliarden US-Dollar geschätzt. In Osnabrück-Pü ist am Donnerstagabend ein 64-jähriger Pedelec-Fahrer schwer verunglückt. Er stürzte gegen 18 Uhr auf dem Fürstenauer Weg an einem Bordstein, trug keinen Helm und kam mit schweren Kopfverletzungen ins Marienhospital. Die Polizei verweist auf steigende Unfallzahlen mit Fahrrädern, Pedelecs und E-Scootern, aber sinkende Todesfälle bei Rad- und Pedelec-Fahrenden. In einer Wohnsiedlung in Bissendorf hat am Donnerstagabend, dem 24. Juni, eine rund 15 Meter lange Thuja-Hecke gebrannt. Feuerwehr und Polizei wurden gegen 23.30 Uhr alarmiert. Die Feuerwehr brachte den Brand schnell unter Kontrolle und verhinderte Schäden an Gebäuden. Verletzt wurde nach ersten Erkenntnissen niemand. Die Brandursache ist noch unklar. Das war das Neueste aus der Nachrichtenredaktion. Hanna, was sagt das Wetter?
4: Hallo Tore, danke. Jetzt ist es. Die Sonne zeigt sich mit ein paar dickeren Wolken bei rund 25 Grad, angenehm leicht warm. Der Wind kommt locker aus West und pustet nur sanft. Später gibt es viel Sonne und oft einen klaren Himmel bei knapp 30 Grad. Perfektes T-Shirt-Wetter. Am Abend ziehen mehr Wolken auf, dazu etwas Regen, meist nur harmlose Schauer. Die Temperaturen liegen dann zwischen 23 und 20 Grad, der Wind wird nur stellenweise merklich. Morgen erwarten dich mehr Wolken, anfangs sind noch ein paar Regentropfen dabei, später wird es dann immer sonniger bei rund 25 Grad. Der Wind bleibt eher gemütlich. Der Wind weht aktuell schwach mit Stärke 3 aus West, daran ändert sich auch heute Abend nicht viel. Morgen legt er dann etwas zu auf Stärke 4.
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5: Moin, hier ist Heiko, dein Mittag im Club 490 am Wochenende auf Hase Radio. Schön, dass du dabei bist. Gleich gibt's frische News aus Osnabrück und der Welt. Unter anderem zum schweren Sturz eines Pedelec-Fahrers in Pai. Jetzt aber erstmal Musik. Hier sind Coldplay, Little Sims, Burna Boy, Eliana und Teenie mit We Pray in der Single-Version.

So klingt Musik am Sonntag bei uns. Schön, dass ihr da seid. Gibt es eigentlich so richtige Sonntagsrituale? Zum Beispiel der Gang zur Kirche oder ein ausgiebiges Sonntagsfrühstück und danach ein Familienspaziergang in der Natur? Meine Nachbarn sind sich da wirklich einig und total routiniert. Die einen backen jede Woche Sonntag, die anderen gehen immer zum Wochenfinale grundsätzlich ins Museum und die von gegenüber, ja, die machen sonntags immer den Haushalt samt Fensterputzen. Und erwischt? Ja, ich bin jeden Sonntag hier im Radio. Fast. Schönen Sonntag euch zusammen, jetzt mit diesem Hit hier.

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0: So klingt Musik am Sonntag bei uns. Schön, dass ihr da seid. Gibt es eigentlich so richtige Sonntagsrituale? Zum Beispiel der Gang zur Kirche oder ein ausgiebiges Sonntagsfrühstück und danach ein Familienspaziergang in der Natur? Meine Nachbarn sind sich da wirklich einig und total routiniert. Die einen backen jede Woche Sonntag, die anderen gehen immer zum Wochenfinale grundsätzlich ins Museum und die von gegenüber, ja, die machen sonntags immer den Haushalt samt Fensterputzen. Und erwischt, ja, ich bin jeden Sonntag hier im Radio. Fast. Schönen Sonntag euch zusammen, jetzt mit diesem Hit hier.
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1: Hier ist Hans mit den aktuellen Meldungen aus der Region. Willkommen zu den Lokalnachrichten. Zwischen Gesmold und Melle West ist die Autobahn 30 in beiden Richtungen bis Montagmorgen voll gesperrt. Grund ist der Abriss der Brücke der Allendorfer Straße über der Autobahn. Richtung Amsterdam führt die Umleitung ab Melle West über die Strecke U22, Richtung Hannover ab Gesmold über U43. Autofahrer müssen vor allem zu Stoßzeiten mit deutlichen Verzögerungen und Staus auf den Ausweichrouten rechnen. Die Polizei Osnabrück sucht den Halter eines mutmaßlichen Shiba Inu, der am Samstagmorgen in der Triftstraße in Osnabrück-Eversburg gefunden wurde. Der Hund wird derzeit auf der Polizeidienststelle Hafen versorgt. Wer den Hund kennt oder vermisst, soll sich bei der Polizeidienststelle Hafen in Osnabrück melden, damit das Tier möglichst schnell zu seinen Besitzern zurückkehren kann. In Osnabrück-Pü ist am Donnerstagabend ein 64-jähriger Pedelec-Fahrer am Fürstenauer Weg ohne Fremdbeteiligung schwer gestürzt und mit schweren Kopfverletzungen ins Marienhospital gebracht worden. Er trug keinen Helm. Die Polizei nutzt den Unfall, um erneut an das freiwillige Tragen von Fahrradhelmen zu appellieren, da sie Leben retten und schwere Kopfverletzungen verhindern können. Gleichzeitig verweist sie auf die wachsende Zahl von Unfällen im Radverkehr und mit E-Scootern. Damit sind Sie hier aus der Region wieder bestens informiert.

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So klingt Musik am Sonntag bei uns. Schön, dass ihr da seid. Gibt es eigentlich so richtige Sonntagsrituale? Zum Beispiel der Gang zur Kirche oder ein ausgiebiges Sonntagsfrühstück und danach ein Familienspaziergang in der Natur? Meine Nachbarn sind sich da wirklich einig und total routiniert. Die einen backen jede Woche Sonntag, die anderen gehen immer zum Wochenfinale grundsätzlich ins Museum und die von gegenüber, ja, die machen sonntags immer den Haushalt samt Fensterputzen. Und erwischt? Ja, ich bin jeden Sonntag hier im Radio. Fast. Schönen Sonntag euch zusammen, jetzt mit diesem Hit hier.

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1: Literal mit mir, Tore, hallo. Krasnodar, die Ukraine hat in der Nacht zum Sonntag zwei russische Ölraffinerien angegriffen und damit ihre Schläge gegen die russische Energiebranche fortgesetzt. Nach Angaben von Präsident Volodymyr Zelensky wurden die Raffinerie Slawiansk im Gebiet Krasnodar und eine weitere Anlage in der Region Jaroslawl getroffen. Auf der von Russland besetzten Krim kommt es in der Folge zu einer Treibstoffknappheit. Zudem meldet Kyiv verstärkte russische Angriffe mit Drohnen, Bomben und Raketen auf 15 Regionen. In Osnabrück-Pyh ist am Donnerstagabend ein 64-jähriger Pedelec-Fahrer schwer verunglückt. Er stürzte gegen 18 Uhr auf dem Fürstenauer Weg an einem Bordstein, trug keinen Helm und kam mit schweren Kopfverletzungen ins Marienhospital. Die Polizei verweist auf steigende Unfallzahlen mit Fahrrädern, Pedelecs und E-Scootern, aber sinkende Todesfälle bei Rad- und Pedelec-Fahrenden. In einer Wohnsiedlung in Bissendorf hat am Donnerstagabend, dem 24. Juni, eine rund 15 Meter lange Thuja-Hecke gebrannt. Feuerwehr und Polizei wurden gegen 23.30 Uhr alarmiert. Die Feuerwehr brachte den Brand schnell unter Kontrolle und verhinderte Schäden an Gebäuden. Verletzt wurde nach ersten Erkenntnissen niemand. Die Brandursache ist noch unklar.
2: Hallo Tore, danke. Jetzt ist es. Die Sonne zeigt sich mit ein paar dickeren Wolken bei rund 25 Grad, angenehm leicht warm. Der Wind kommt locker aus West und pustet nur sanft. Später gibt es viel Sonne und oft einen klaren Himmel bei knapp 30 Grad. Perfektes T-Shirt-Wetter. Am Abend ziehen mehr Wolken auf, dazu etwas Regen, meist nur harmlose Schauer. Die Temperaturen liegen dann zwischen 23 und 20 Grad, der Wind wird nur stellenweise merklich. Morgen erwarten dich mehr Wolken, anfangs sind noch ein paar Regentropfen dabei, später wird es dann immer sonniger bei rund 25 Grad. Der Wind bleibt eher gemütlich. Der Wind weht aktuell schwach mit Stärke 3 aus West, daran ändert sich auch heute Abend nicht viel. Morgen legt er dann etwas zu auf Stärke 4.
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3: Moin aus dem Club 490 am Wochenende. Hier ist dein Heiko auf Hase Radio. Schön, dass du mit uns in den Nachmittag startest. Gleich schauen wir auf die Haushaltsklausur. Rot-Grün muss Geld zusammenkratzen. Was das für uns in der Region bedeutet. Jetzt erstmal Musik. Hier ist für dich Chasing Paradise von Kygo und One Republic. Laut aufdrehen.

Das war Halo von Rhea Garvey. Es ist 13.24 Uhr. Kurze Durchsage. Am Donnerstagabend, dem 24. Juni, gab es in Osnabrück-Pei einen schweren Unfall. Ein 64-jähriger Pedelec-Fahrer verlor gegen 18 Uhr an einem Bordstein die Kontrolle, stürzte und erlitt schwere Kopfverletzungen. Er wurde ins Marienhospital gebracht und trug nach Angaben der Polizei keinen Helm. Die Polizei bittet deshalb nochmal: Setz dir beim Radfahren einen Helm auf, das kann Leben

Leben retten. Der Radverkehr nimmt zu. Im Jahr 2025 waren in der Polizeidirektion Osnabrück viele Fahrrad- und Pedelec-Unfälle zu verzeichnen. Tödliche Unfälle sanken, E-Scooter-Unfälle stiegen. Passt gut auf euch auf. Und jetzt weiter mit Secrets von Miley Cyrus.

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1: Hier sind die wichtigsten Meldungen aus unserer Region mit Hans. Zwischen Gesmold und Melle West ist die Autobahn 30 in beiden Richtungen bis Montagmorgen voll gesperrt. Grund ist der Abriss der Brücke der Allendorfer Straße über der Autobahn. Richtung Amsterdam führt die Umleitung ab Melle West über die Strecke U22, Richtung Hannover ab Gesmold über U43. Autofahrer müssen vor allem zu Stoßzeiten mit deutlichen Verzögerungen und Staus auf den Ausweichrouten rechnen. Die Polizei Osnabrück sucht den Halter eines mutmaßlichen Shiba Inu, der am Samstagmorgen in der Triftstraße in Osnabrück-Eversburg gefunden wurde. Der Hund wird derzeit auf der Polizeidienststelle Hafen versorgt. Wer den Hund kennt oder vermisst, soll sich bei der Polizeidienststelle Hafen in Osnabrück melden, damit das Tier möglichst schnell zu seinen Besitzern zurückkehren kann. In Osnabrück-Pöll ist am Donnerstagabend ein

64-jähriger Pedelec-Fahrer am Fürstenauer Weg ohne Fremdbeteiligung schwer gestürzt und mit schweren Kopfverletzungen ins Marienhospital gebracht worden. Er trug keinen Helm. Die Polizei nutzt den Unfall, um erneut an das freiwillige Tragen von Fahrradhelmen zu appellieren, da sie Leben retten und schwere Kopfverletzungen verhindern können. Gleichzeitig verweist sie auf die wachsende Zahl von Unfällen im Radverkehr und mit E-Scootern. Soweit die Meldungen aus ihrer Region. 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

0: Zu einer Treibstoffknappheit. Zudem meldet Kyiv verstärkte russische Angriffe mit Drohnen, Bomben und Raketen auf 15 Regionen. In Osnabrück-Pü ist am Donnerstagabend ein 64-jähriger Pedelec-Fahrer schwer verunglückt. Er stürzte gegen 18 Uhr auf dem Fürstenauer Weg an einem Bordstein, trug keinen Helm und kam mit schweren Kopfverletzungen ins Marienhospital. Die Polizei verweist auf steigende Unfallzahlen mit Fahrrädern, Pedelecs und E-Scootern, aber sinkende Todesfälle bei Rad- und Pedelec-Fahrenden. In einer Wohnsiedlung in Bissendorf hat am Donnerstagabend, dem 24. Juni, eine rund 15 Meter lange Thuja-Hecke gebrannt. Feuerwehr und Polizei wurden gegen 23.30 Uhr alarmiert. Die Feuerwehr brachte den Brand schnell unter Kontrolle und verhinderte Schäden an Gebäuden. Verletzt wurde nach ersten Erkenntnissen niemand. Die Brandursache ist noch unklar.
1: Hallo Tore, danke. Jetzt ist es. Die Sonne zeigt sich mit ein paar dickeren Wolken bei rund 25 Grad, angenehm leicht warm. Der Wind kommt locker aus West und pustet nur sanft. Später gibt es viel Sonne und oft einen klaren Himmel bei knapp 30 Grad. Perfektes T-Shirt-Wetter. Am Abend ziehen mehr Wolken auf, dazu etwas Regen, meist nur harmlose Schauer. Die Temperaturen liegen dann zwischen 23 und 20 Grad. Der Wind wird nur stellenweise merklich. Morgen erwarten dich mehr Wolken. Anfangs sind noch ein paar Regentropfen dabei. Später wird es dann immer sonniger bei rund 25 Grad. Der Wind bleibt eher gemütlich. Der Wind weht aktuell schwach mit Stärke 3 aus West. Daran ändert sich auch heute Abend nicht viel. Morgen legt er dann etwas zu auf Stärke 4.
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3: Moin, hier ist Heiko. Du bist im Club 490 am Wochenende auf Hase Radio. Schön, dass du dabei bist. Gleich schauen wir auf das Thema: Nach dem Messerangriff gehen 1100 Menschen gegen rechte Gewalt auf die Straße. Vorher aber gibt's frische Beats für dich. Hier kommt Pokerface in der Version von Lou Page und Joe Cox. 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

0: 6 speziell entwickelte wetterfeste Schränke liefern Strom, Daten und medizinisches Gas. Dr. Tom Best, klinischer Direktor von King's Critical Care, lobt das Projekt. Iona Joy, Direktorin für Zuschüsse der King's College Hospital Charity, ebenso. Patientin Holly erwartet eine Herz-OP und sagte der BBC, sie bliebe bei Gewitter draußen. Landschaftsarchitekt Nigel Dunnett, Professor der University of Sheffield, und Sarah Price, dreimalige Gewinnerin der Chelsea Flower Show, pflanzten Rosmarin, Salbei, Oregano und Wollziest. Professor Clive Kay, Chief Executive des King's College Hospital NHS Foundation Trust, lobt den Garten.
1: Das King's Critical Care Center betreut jährlich über 5000 Patienten und 15.000 Angehörige. 28 Studien zeigen, dass Naturrezepte die Gesundheit verbessern. Ich als Fischer gewann den King's Award für das erste Programm, das Angeln gegen Angstzustände verschreibt.

0: Hier zum Beispiel.
1: Das King's College Hospital in Südlondon eröffnete auf seiner 60-Betten-Intensivstation Großbritanniens ersten Dachgarten dieser Art für Intensivpatienten. Er bietet Platz für 6 Betten.

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Ailiva mit Wie. Hier bei Hase Radio. Es ist 14.29 Uhr. Schön, dass du dabei bist an diesem Sonntag. In Göttingen sind gestern rund 1100 Menschen auf die Straße gegangen, viele aus dem linken Spektrum, um ein Zeichen gegen rechtsextreme Gewalt zu setzen. Hintergrund ist der Messerangriff auf einen 23-jährigen Mann in der Nacht vom 20. auf den 21. Juni, der durch einen Stich in die Brust lebensgefährlich verletzt wurde. Der mutmaßliche Täter ist 17. Vieles deutet auf ein rechtsextremes Motiv hin. Der Demozug zog vom Bahnhof durch die Innenstadt. Es wurde auch Pyrotechnik gezündet.

0: Insgesamt blieb es aber weitgehend friedlich. Schon in den Tagen davor gab es in Göttingen mehrere Kundgebungen. Wir bleiben für dich dran. Jetzt erstmal Musik. Hier kommen Lost Frequencies und Tom O'Dell mit Black Friday.
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1: Hier ist Hans mit den wichtigsten Meldungen aus unserer Region. Zwischen Gesmold und Melle West ist die Autobahn 30 in beiden Richtungen bis Montagmorgen voll gesperrt. Grund ist der Abriss der Brücke der Allendorfer Straße über der Autobahn. Richtung Amsterdam führt die Umleitung ab Melle West über die Strecke U22, Richtung Hannover ab Gesmold über U43. Autofahrer müssen vor allem zu Stoßzeiten mit deutlichen Verzögerungen und Staus auf den Ausweichrouten rechnen. Die Polizei Osnabrück sucht den Halter eines mutmaßlichen Shiba Inu, der am Samstagmorgen in der Triftstraße in Osnabrück-Ebersburg gefunden wurde. Der Hund wird derzeit auf der Polizeidienststelle Hafen versorgt. Wer den Hund kennt oder vermisst, soll sich bei der Polizeidienststelle Hafen in Osnabrück melden, damit das Tier möglichst schnell zu seinen Besitzern zurückkehren kann. In Osnabrück-Pü ist am Donnerstagabend ein 64-jähriger Pedelec-Fahrer am Fürstenauer Weg ohne Fremdbeteiligung schwer gestürzt und mit schweren Kopfverletzungen ins Marienhospital gebracht worden. Er trug keinen Helm. Die Polizei nutzt den Unfall, um erneut an das freiwillige Tragen von Fahrradhelmen zu appellieren, da sie Leben retten und schwere Kopfverletzungen verhindern können. Gleichzeitig verweist sie auf die wachsende Zahl von Unfällen im Radverkehr und mit E-Scootern. Das waren die aktuellen Meldungen aus unserer Region.

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1: Hier ein paar natürliche Übersetzungen. Krasnodar, die Ukraine hat in der Nacht zum Sonntag zwei russische Ölraffinerien angegriffen und damit ihre Schläge gegen die russische Energiebranche fortgesetzt. Nach Angaben von Präsident Volodymyr Zelensky wurden die Raffinerie Slawiansk im Gebiet Krasnodar und eine weitere Anlage in der Region Jaroslawl getroffen. Auf der von Russland besetzten Krim kommt es in der

Folge zu einer Treibstoffknappheit. Zudem meldet Kyiv verstärkte russische Angriffe mit Drohnen, Bomben und Raketen auf 15 Regionen. In Osnabrück-Pü ist am Donnerstagabend ein 64-jähriger Pedelec-Fahrer

0: Feuerwehr und Polizei wurden gegen 23.30 Uhr alarmiert. Die Feuerwehr brachte den Brand schnell unter Kontrolle und verhinderte Schäden an Gebäuden. Verletzt wurde nach ersten Erkenntnissen niemand. Die Brandursache ist noch unklar. Das waren die Nachrichten. Jetzt das Wetter mit Hanna.
1: Hallo Tore, danke. Heute zeigt sich das Wetter meist sonnig mit ein paar harmlosen Wölkchen. Die Temperaturen steigen auf rund 32 Grad, dazu weht ein laues Lüftchen, das zwischendurch etwas auffrischt. Am Abend und in der Nacht ziehen mehr Wolken auf, es bleibt aber trocken. Die Luft kühlt sich auf knapp über 18 Grad ab. Morgen ist es zunächst leicht bewölkt, später überwiegen graue Wolken. Ab und zu ist ein kurzer Nieselschauer möglich. Die Temperaturen liegen bei um die 24 Grad, der Wind weht schwach bis gemütlich. Übermorgen dominieren viele Wolken, zwischendurch gibt es kleine Auflockerungen. Vereinzelt treten leichte Schauer auf, bei etwa 25 Grad. Der Wind bleibt weiterhin eher gemütlich. Der Wind weht aktuell schwach mit Stärke 3 aus West, daran ändert sich auch heute Abend nicht viel. Morgen legt er etwas zu und erreicht Stärke 4.
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3: Moin aus dem Studio, hier ist Heiko im Club 490 am Wochenende auf Hase Radio, deinem Sender für Osnabrück und Umgebung. Gleich schauen wir auf die Haushaltsklausur. Rot-Grün muss Geld zusammenkratzen. Was heißt das für uns hier vor Ort? Vorher gibt's Musik. Hier kommt für dich Beautiful People von David Guetta und Sia.

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1: Hier ist Hans am Mikrofon mit den lokalen Nachrichten. Die Polizei Osnabrück sucht den Halter eines mutmaßlichen Shiba Inu, der am Samstagmorgen in der Triftstraße in Osnabrück-Eversburg gefunden wurde. Der Hund wird derzeit auf der Polizeidienststelle Hafen versorgt. Wer den Hund kennt oder vermisst, soll sich bei der Polizeidienststelle Hafen in Osnabrück melden, damit das Tier möglichst schnell zu seinen Besitzern zurückkehren kann. In Osnabrück-Pü ist am Donnerstagabend ein 64-jähriger Pedelec-Fahrer am Fürstenauer Weg ohne Fremdbeteiligung schwer gestürzt und mit schweren Kopfverletzungen ins Marienhospital gebracht worden. Er trug keinen Helm. Die Polizei nutzt den Unfall, um erneut an das freiwillige Tragen von Fahrradhelmen zu appellieren, da sie Leben retten und schwere Kopfverletzungen verhindern können. Gleichzeitig verweist sie auf die wachsende Zahl von Unfällen im Radverkehr und mit E-Scootern. In einem Mehrparteienhaus über einem griechischen Restaurant in Osnabrück-Eversburg ist am Donnerstagabend ein Brand ausgebrochen. Rund 20 Menschen mussten das Gebäude verlassen. Verletzt wurde niemand. Zunächst brannte eine Wohnung im ersten Obergeschoss. Später flammte das Feuer in einer darüberliegenden Wohnung erneut auf, vermutlich wegen Glutnestern. Beide Brände wurden gelöscht. Die zwei betroffenen Wohnungen sind unbewohnbar. Die Polizei ermittelt zur Ursache. Der Schaden liegt bei mindestens 100.000 Euro. Soweit die Meldungen aus Ihrer Region.

Day in Rock History. Mit Tore Laufenberg. Am 28.06.1997, heute vor 29 Jahren, da stand ein ganz besonderer Rekord in den Erinnerungen der Rockwelt. Pink Floyds The Dark Side of the Moon wurde in Fankreisen als sein 1056. Chartwochenjubiläum in den USA gefeiert. Keine schmeichelhafte Zahl aus der Luft. Sie ist das Resultat einer langen, fast mythischen Lebensdauer zwischen Billboard 200 und den späteren Catalog Charts und sie erzählt von einem Album, das sich langsam, unaufhaltsam und unverwüstlich in die Kultur eingrub. Das Album war 1973 zuerst sanft aufgetaucht. Debüt auf Platz 95 am 17. März. Eine Woche später stieg es nicht als Sturm auf Platz 1, das gelang nur für 7 Tage am 28. April 1973. Und doch blieb es. Roger Waters hatte die thematische Landkarte gelegt. Zeit, Wahnsinn, Vergänglichkeit. David Gilmour gab der Platte mit Gitarre und Stimme ihre schneidenden, seelenvollen Kanten. Rick Wright malte sphärische Tastenlandschaften. Nick Mason hielt den Puls und Alan Parsons im Abbey Road löste mit technischen Kunstgriffen Klangwelten, die damals futuristisch klangen. Claire Torreys improvisierter Gesang auf The Great Gig in the Sky wurde zu einem der emotionalen Höhepunkte. Die 1056 Wochenangabe stammt eher aus Fankuriositäten als aus offizieller Buchführung. Billboard und Guinness zählen anders und Zahlen schwanken je nach Methode. Doch gerade diese Diskussionen, zusammen mit Legenden wie dem Dark Side of the Rainbow Mythos, in dem Fans das Album mit Der Zauberer von Oz synchronisieren, trugen nur zur Legendenbildung bei. Das Ergebnis? Ein Album, das nicht nur verkaufte, sondern kanonisierte. Konzepte wurden zur treibenden Kraft, Katalogpflege zur Industrieform. Eine Platte, die Generationen verbindet, deren Schatten weiterführt. Another Brick in the Wall, Part 2.

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1: Die Nachrichten mit Tore, hallo? Krasnodar, die Ukraine hat in der Nacht zum Sonntag zwei russische Ölraffinerien angegriffen und damit ihre Schläge gegen die russische Energiebranche fortgesetzt. Nach Angaben von Präsident Volodymyr Zelensky wurden die Raffinerie Slawiansk im Gebiet Krasnodar und eine weitere Anlage in der Region Jaroslawl getroffen. Auf der von Russland besetzten Krim kommt es in der Folge zu einer Treibstoffknappheit. Zudem meldet Kyiv verstärkte russische Angriffe mit Drohnen, Bomben und Raketen auf 15 Regionen. In Osnabrück-Eversburg ist am Donnerstagabend in einem Mehrfamilienhaus über einem griechischen Restaurant ein Feuer ausgebrochen. Rund 20 Menschen verließen das Gebäude. Gegen 19.30 Uhr und erneut gegen 22 Uhr löschte die Feuerwehr Brände in zwei Wohnungen, die nun unbewohnbar sind. Verletzt wurde niemand. Der Sachschaden liegt bei mindestens 100.000 Euro. Die Polizei ermittelt zur Brandursache. In einer Wohnsiedlung in Bissendorf hat am Donnerstagabend, dem 24.

0: Juni eine rund 15 Meter lange Thuja-Hecke gebrannt. Feuerwehr und Polizei wurden gegen 23.30 Uhr alarmiert. Die Feuerwehr brachte den Brand schnell unter Kontrolle und verhinderte Schäden an Gebäuden. Verletzt wurde nach ersten Erkenntnissen niemand. Die Brandursache ist noch unklar.
1: Hallo Tore, danke. Heute zeigt sich das Wetter meist sonnig.

0: graue Wolken. Ab und zu ist ein kurzer Nieselschauer möglich. Die Temperaturen liegen bei um die 24 Grad, der Wind weht schwach bis gemütlich. Übermorgen dominieren viele Wolken, zwischendurch gibt es kleine Auflockerungen. Vereinzelt treten leichte Schauer auf, bei etwa 25 Grad. Der Wind bleibt weiterhin eher gemütlich. Der Wind weht aktuell schwach mit Stärke 3 aus West, daran ändert sich auch heute Abend nicht viel. Morgen legt er etwas zu und erreicht Stärke 4.
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2: Moin aus dem Hase Radio Studio, hier ist Heiko im Club 490 am Wochenende. Schön, dass du mit uns in diesen Nachmittag startest. Mit viel Musik, News aus aller Welt und natürlich Themen aus Osnabrück und dem Umland. Unter anderem gleich mit den Blitzern und Radarkontrollen für den Sonntag. Jetzt gibt's für dich In and Out of Love, Revo vs. Armin van Buuren, Features Sharon Den Adel.

den Play-Knopf eures Radios zu drücken und bekommt wieder schöne Musik. Aber soweit ist es ja noch nicht. Erstmal genießen wir jetzt hier diesen aktuellen heutigen Sonntag. Kommt gut durch den letzten Tag der Woche mit uns.

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Und dann braucht ihr nächste Woche Sonntag wirklich nur

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Aber soweit ist es ja noch nicht. Erstmal genießen wir jetzt hier diesen aktuellen heutigen Sonntag. Kommt gut durch den letzten Tag der Woche mit uns.

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1: Hier sind die wichtigsten Meldungen aus unserer Region mit Hans. Die Polizei Osnabrück sucht den Halter eines mutmaßlichen Shiba Inu, der am Samstagmorgen in der Triftstraße in Osnabrück-Eversburg gefunden wurde. Der Hund wird derzeit auf der Polizeidienststelle Hafen versorgt. Wer den Hund kennt oder vermisst, soll sich bei der Polizeidienststelle Hafen in Osnabrück melden, damit das Tier möglichst schnell zu seinen Besitzern zurückkehren kann. In Osnabrück-Pall ist am Donnerstagabend ein 64-jähriger Pedelec-Fahrer am Fürstenauer Weg ohne Fremdbeteiligung schwer gestürzt und mit schweren Kopfverletzungen ins Marienhospital gebracht worden. Er trug keinen Helm. Die Polizei nutzt den Unfall, um erneut an das freiwillige Tragen von Fahrradhelmen zu appellieren, da sie Leben retten und schwere Kopfverletzungen verhindern können. Gleichzeitig verweist sie auf die wachsende Zahl von Unfällen im Radverkehr und mit E-Scootern. In einem Mehrparteienhaus über einem griechischen Restaurant in Osnabrück-Eversburg ist am Donnerstagabend ein Brand ausgebrochen. Rund 20 Menschen mussten das Gebäude verlassen. Verletzt wurde niemand. Zunächst brannte eine Wohnung im ersten Obergeschoss, später flammte das Feuer in einer darüberliegenden Wohnung erneut auf, vermutlich wegen Glutnestern. Beide Brände wurden gelöscht. Die zwei betroffenen Wohnungen sind unbewohnbar. Die Polizei ermittelt zur Ursache. Der Schaden liegt bei mindestens 100.000 Euro. Das waren die aktuellen Meldungen aus unserer Region.

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1: Literal, die Nachrichten mit Tore, hallo. In Deutschland ist an der polnischen Grenze eine so hohe Temperatur gemessen worden wie noch nie zuvor. Bereits den dritten Tag in Folge wurden neue Höchstwerte registriert. Am Freitag ein erster Wert von 41,3 Grad in Saarbrücken-Burbach und gestern ein Wert von 41,5 Grad in Möckern-Drewitz in Sachsen-Anhalt. Der Deutsche Wetterdienst prüft die Messungen. Eine offizielle Bestätigung wird nach dem Wochenende erwartet. In Osnabrück-Eversburg ist am Donnerstagabend in einem Mehrfamilienhaus über einem griechischen Restaurant ein Feuer ausgebrochen. Rund 20 Menschen verließen das Gebäude. Gegen 19.30 Uhr und erneut gegen 22 Uhr löschte die Feuerwehr Brände in zwei Wohnungen, die nun unbewohnbar sind. Verletzt wurde niemand. Der Sachschaden liegt bei mindestens 100.000 Euro. Die Polizei ermittelt zur Brandursache. In einer Wohnsiedlung in Bissendorf hat am Donnerstagabend, dem 24. Juni, eine rund 15 Meter lange Thuja-Hecke gebrannt. Feuerwehr und Polizei wurden gegen 23.30 Uhr alarmiert. Die Feuerwehr brachte den Brand schnell unter Kontrolle und verhinderte Schäden an Gebäuden. Verletzt wurde nach ersten Erkenntnissen niemand. Die Brandursache ist noch unklar.
2: Hallo Tore, danke. Heute zeigt sich das Wetter meist sonnig mit ein paar harmlosen Wölkchen. Die Temperaturen steigen auf rund 32 Grad, dazu weht ein laues Lüftchen, das zwischendurch etwas auffrischt. Am Abend und in der Nacht ziehen mehr Wolken auf, es bleibt aber trocken. Die Luft kühlt sich auf knapp über 18 Grad ab. Morgen ist es zunächst leicht bewölkt, später überwiegen graue Wolken. Ab und zu ist ein kurzer Nieselschauer möglich. Die Temperaturen

liegen bei um die 24 Grad. Der Wind weht schwach bis gemütlich. Übermorgen dominieren viele Wolken, zwischendurch gibt es kleine Auflockerungen. Vereinzelt treten leichte Schauer auf, bei etwa 25 Grad. Der Wind bleibt weiterhin eher gemütlich. Der Wind weht aktuell schwach mit Stärke 3 aus West, daran ändert sich auch heute Abend.

Gleich schauen wir auf die Ideenexpo 2026 in Hannover mit über 400.000 Besucherinnen und Besuchern. Jetzt wird's erstmal musikalisch. Hier ist für dich Dancing in the Flames von The Weeknd.

0: hier zum Beispiel.
1: Das King's College Hospital in Südlondon eröffnete auf seiner 60-Betten-Intensivstation Großbritanniens ersten Dachgarten dieser Art für Intensivpatienten. Er bietet Platz für 6 Betten. 6 speziell entwickelte, wetterfeste Schränke liefern Strom, Daten und medizinisches Gas. Dr. Tom Best, klinischer Direktor von King's Critical Care, lobt das Projekt. Iona Joy, Direktorin für Zuschüsse der King's College Hospital Charity, ebenso. Patientin Holly erwartet eine Herz-OP und sagte der BBC, sie bliebe bei Gewitter draußen. Landschaftsarchitekt Nigel Dunnett, Professor der University of Sheffield, und Sarah Price, dreimalige Gewinnerin der Chelsea Flower Show, pflanzten Rosmarin, Salbei, Oregano und Wollziest. Professor Clive Kay, Chief Executive des King's College Hospital NHS Foundation Trust, lobt den Garten.
2: Das King's Critical Care Center betreut jährlich über 5000 Patienten und 15.000 Angehörige. 28 Studien zeigen, dass Naturrezepte die Gesundheit verbessern. Ich als Fischer gewann den King's Award für das erste Programm,

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0: Das war No Time to Talk von den Jonas Brothers. Klasse. Kurzer Hinweis. Aufmerksame Leser der Hasepost melden, dass es heute am 28. Juni 2026 in Osnabrück wieder kräftig geblitzt wird. Gemeldet wurden unter anderem Bellmerstraße und Kurt-Schumacher-Damm. Stationär oder mobil, die Fallen sind unterwegs. Genaue Positionen wechseln kurzfristig, Angaben ohne Gewähr. Wenn du unterwegs einen mobilen Blitzer siehst, sag uns kurz Bescheid. Wir prüfen jede Meldung redaktionell. Es ist jetzt 17.23 Uhr an diesem entspannten Sonntag. Und jetzt weiter mit Je t'aime von Milano und Sarah Connor. Bleibt aufmerksam auf der Straße.
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1: Hier ist Hans am Mikrofon mit den lokalen Nachrichten. Die Polizei Osnabrück sucht den Halter eines mutmaßlichen Shiba Inu, der am Samstagmorgen in der Triftstraße in Osnabrück-Eversburg gefunden wurde. Der Hund wird derzeit auf der Polizeidienststelle Hafen versorgt. Wer den Hund kennt oder vermisst, soll sich bei der Polizeidienststelle Hafen in Osnabrück melden, damit das Tier möglichst schnell zu seinen Besitzern zurückkehren kann. In Osnabrück-Pühl ist am Donnerstagabend ein 64-jähriger Pedelec-Fahrer am Fürstenauer Weg ohne Fremdbeteiligung schwer gestürzt und mit schweren Kopfverletzungen ins Marienhospital gebracht worden. Er trug keinen Helm. Die Polizei nutzt den Unfall, um erneut an das freiwillige Tragen von Fahrradhelmen zu appellieren, da sie Leben retten und schwere Kopfverletzungen verhindern können. Gleichzeitig verweist sie auf die wachsende Zahl von Unfällen im Radverkehr und mit E-Scootern. In einem Mehrparteienhaus über einem griechischen Restaurant in Osnabrück-Eversburg ist am Donnerstagabend ein Brand ausgebrochen. Rund 20 Menschen mussten das Gebäude verlassen. Verletzt wurde niemand. Zunächst brannte eine Wohnung im ersten Obergeschoss. Später flammte das Feuer in einer darüberliegenden Wohnung erneut auf, vermutlich wegen Glutnestern. Beide Brände wurden gelöscht. Die zwei betroffenen Wohnungen sind unbewohnbar. Die Polizei ermittelt zur Ursache. Der Schaden liegt bei mindestens 100.000 Euro. Das waren die aktuellen Meldungen aus ihrer Lokalredaktion.

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1: Die Nachrichten mit Tore, hallo. Der Temperaturrekord in Deutschland ist erneut gefallen. In Neißemünde-Koschen in Brandenburg wurden um 15 Uhr 10 41,7 Grad Celsius gemessen. Nach Angaben des Deutschen Wetterdienstes könnte dieser Wert noch übertroffen werden. Die anhaltende Hitze verursacht Schäden an Autobahnen, etwa auf der Autobahn 2, und führte bereits zur wärmsten Nacht seit Beginn der Aufzeichnungen. In Osnabrück-Eversburg ist am Donnerstagabend in einem Mehrfamilienhaus über einem griechischen Restaurant ein Feuer ausgebrochen. Rund 20 Menschen verließen das Gebäude. Gegen 19.30 Uhr und erneut gegen 22 Uhr löschte die Feuerwehr Brände in zwei Wohnungen, die nun unbewohnbar sind. Verletzt wurde niemand. Der Sachschaden liegt bei mindestens 100.000 Euro. Die Polizei ermittelt zur Brandursache. In einer Wohnsiedlung in Bissendorf hat am Donnerstagabend, dem 24. Juni, eine rund 15 Meter lange Thuja-Hecke gebrannt. Feuerwehr und Polizei wurden gegen 23.30 Uhr alarmiert. Die Feuerwehr brachte den Brand schnell unter Kontrolle und verhinderte Schäden an Gebäuden. Verletzt wurde nach ersten Erkenntnissen niemand. Die Brandursache ist noch unklar, das war das Neueste aus der Nachrichtenredaktion. Hanna, was sagt das Wetter?
2: Ja, Tore, lass uns das Wetter in Osnabrück anschauen. Heute meist sonnig mit ein paar harmlosen Wölkchen, rund 32 Grad und ein laues Lüftchen, zwischendurch etwas auffrischend. Abends und nachts mehr Wolken, aber trocken, Abkühlung auf knapp über 18 Grad. Morgen früh leicht bewölkt, später überwiegen graue Wolken, ab und zu ein kurzer Nieselschauer möglich, um 24 Grad, schwacher bis gemütlicher Wind. Übermorgen viele Wolken, zwischendurch kleine Lücken, einzelne leichte Schauer, etwa 25 Grad, Wind weiterhin eher gemütlich.
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3: Moin ihr Lieben, hier ist Heiko auf Hase Radio und ihr seid genau richtig bei Osna Chillt, eurem entspannten Feierabend aus Osnabrück und dem ganzen Landkreis. Schön, dass ihr eingeschaltet habt, ob im Auto, auf dem Sofa oder noch im Büro. Wir lassen gleich gemeinsam den Tag ausklingen. Später gibt's natürlich auch noch die wichtigsten News von hier aus der Region. Jetzt wird's aber erstmal musikalisch. Hier für euch Tom Walker mit

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1: Hier sind die Lokalnachrichten mit Hans. Die Polizei Osnabrück sucht den Halter eines mutmaßlichen Shiba Inu, der am Samstagmorgen in der Triftstraße in Osnabrück-Eversburg gefunden wurde. Der Hund wird derzeit auf der Polizeidienststelle Hafen versorgt. Wer den Hund kennt oder vermisst, soll sich bei der Polizeidienststelle Hafen in Osnabrück melden, damit das Tier möglichst schnell zu seinen Besitzern zurückkehren kann. In Osnabrück-Pü ist am Donnerstagabend ein 64-jähriger Pedelec-Fahrer am Fürstenauer Weg ohne Fremdbeteiligung schwer gestürzt und mit schweren Kopfverletzungen ins Marienhospital gebracht worden. Er trug keinen Helm. Die Polizei nutzt den Unfall, um erneut an das freiwillige Tragen von Fahrradhelmen zu appellieren, da sie Leben retten und schwere Kopfverletzungen verhindern können. Gleichzeitig verweist sie auf die wachsende Zahl von Unfällen im Radverkehr und mit E-Scootern. In einem Mehrparteienhaus über einem griechischen Restaurant in Osnabrück-Eversburg ist am Donnerstagabend ein Brand ausgebrochen. Rund 20 Menschen mussten das Gebäude verlassen. Verletzt wurde niemand. Zunächst brannte eine Wohnung im ersten Obergeschoss, später flammte das Feuer in einer darüberliegenden Wohnung erneut auf, vermutlich wegen Glutnestern. Beide Brände wurden gelöscht. Die zwei betroffenen Wohnungen sind unbewohnbar. Die Polizei ermittelt zur Ursache. Der Schaden liegt bei mindestens 100.000 Euro. Damit sind Sie hier aus der Region wieder bestens informiert.

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1: Which meaning did you intend? In der Schweiz werden nach Angaben des Gletscherbeobachtungsprogramms GLAMOS der im Winter angesammelte Schnee und das Eis auf den Gletschern voraussichtlich bis Montag vollständig abgeschmolzen sein. Ursache ist die derzeitige Hitzewelle über Europa. Der sogenannte Tag des Gletscherverlusts tritt damit deutlich früher ein als üblich und wurde seit Beginn der Messreihen vor über 2 Jahrzehnten nur ein einziges Mal früher registriert. GLAMOS warnt vor einer beispiellosen Schrumpfung der Gletscher. In Osnabrück-Eversburg ist am Donnerstagabend in einem Mehrfamilienhaus über einem griechischen Restaurant ein Feuer ausgebrochen. Rund 20 Menschen verließen das Gebäude. Gegen 19.30 Uhr und erneut gegen 22 Uhr löschte die Feuerwehr Brände in 2 Wohnungen, die nun unbewohnbar sind. Verletzt wurde niemand. Der Sachschaden liegt bei mindestens 100.000 Euro. Die Polizei ermittelt zur Brandursache. In einer Wohnsiedlung in Bissendorf hat am Donnerstagabend, dem 24. Juni, eine rund 15 Meter lange Thuja-Hecke gebrannt. Feuerwehr und Polizei wurden gegen 23.30 Uhr alarmiert. Die Feuerwehr brachte den Brand schnell unter Kontrolle und verhinderte Schäden an Gebäuden. Verletzt wurde nach ersten Erkenntnissen niemand. Die Brandursache ist noch unklar.
2: Ja, Tore, lass uns das Wetter in Osnabrück anschauen. Heute meist sonnig mit ein paar harmlosen Wölkchen, rund 32 Grad und ein laues Lüftchen, zwischendurch etwas auffrischend. Abends und nachts mehr Wolken, aber trocken, Abkühlung auf knapp über 18 Grad. Morgen früh leicht bewölkt, später überwiegen graue Wolken, ab und zu ein kurzer Nieselschauer möglich, um 24 Grad, schwacher bis gemütlicher Wind. Übermorgen viele Wolken, zwischendurch kleine Lücken, einzelne leichte Schauer, etwa 25 Grad, Wind weiterhin eher gemütlich.
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3: Guten Abend Osnabrück, hier ist euer Heiko auf Hase Radio und ihr seid genau richtig bei Osna Chillt. Schön, dass ihr euch heute Abend ein bisschen Zeit zum Runterkommen nehmt, vielleicht auf dem Balkon, im Auto oder noch auf dem Heimweg von der Spätschicht. Lehnt euch zurück, lasst den Tag hinter euch, ich sorg für den Soundtrack. Hier kommt für euch jetzt ganz entspannt der nächste Track. Starboy von Luciano und Jazik.

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1: Hier ist Hans mit den aktuellen Meldungen aus der Region. Willkommen zu den Lokalnachrichten. Die Polizei Osnabrück sucht den Halter eines mutmaßlichen Shiba Inu, der am Samstagmorgen in der Triftstraße in Osnabrück-Eversburg gefunden wurde. Der Hund wird derzeit auf der Polizeidienststelle Hafen versorgt. Wer den Hund kennt oder vermisst, soll sich bei der Polizeidienststelle Hafen in Osnabrück melden, damit das Tier möglichst schnell zu seinen Besitzern zurückkehren kann.

Brückpü ist am Donnerstagabend ein 64-jähriger Pedelec-Fahrer am Fürstenauer Weg ohne Fremdbeteiligung schwer gestürzt und mit schweren Kopfverletzungen ins Marienhospital gebracht worden. Er trug keinen Helm. Die Polizei nutzt den Unfall, um erneut an das freiwillige Tragen von Fahrradhelmen zu appellieren, da sie Leben retten und schwere Kopfverletzungen verhindern können. Gleichzeitig verweist sie auf die wachsende Zahl von Unfällen im Radverkehr und mit E-Scootern. In einem Mehrparteienhaus über einem griechischen Restaurant in Osnabrück-Eversburg ist am Donnerstagabend ein Brand ausgebrochen. Rund 20 Menschen mussten das Gebäude verlassen. Verletzt wurde niemand. Zunächst brannte eine Wohnung im ersten Obergeschoss, später flammte das Feuer in einer darüberliegenden Wohnung erneut auf, vermutlich wegen Glutnestern. Beide Brände wurden gelöscht. Die zwei betroffenen Wohnungen sind unbewohnbar. Die Polizei ermittelt zur Ursache. Der Schaden liegt bei mindestens 100.000 Euro. Soweit die Meldungen aus ihrer

A Day in Rock History mit Tore Laufenberg. Am 28.06.1997, heute vor 29 Jahren, da stand ein ganz besonderer Rekord in den Erinnerungen der Rockwelt. Pink Floyds The Dark Side of the Moon wurde in Fankreisen als sein 1056. Chartwochenjubiläum in den USA gefeiert. Keine schmeichelhafte Zahl aus der Luft. Sie ist das Resultat einer langen, fast mythischen Lebensdauer zwischen Billboard 200 und den späteren Catalog Charts und sie erzählt von einem Album, das sich langsam, unaufhaltsam und unverwüstlich in die Kultur eingrub. Das Album war 1973 zuerst sanft aufgetaucht. Debüt auf Platz 95 am 17. März. Eine Woche später stieg es nicht als Sturm auf Platz 1, das gelang nur für 7 Tage am 28. April 1973. Und doch blieb es. Roger Waters hatte die thematische Landkarte gelegt. Zeit, Wahnsinn, Vergänglichkeit. David Gilmour gab der Platte mit Gitarre und Stimme ihre schneidenden, seelenvollen Kanten. Rick Wright malte sphärische Tastenlandschaften. Nick Mason hielt den Puls und Alan Parsons im Abbey Road löste mit technischen Kunstgriffen Klangwelten, die damals futuristisch klangen. Claire Torreys improvisierter Gesang auf The Great Gig in the Sky wurde zu einem der emotionalen Höhepunkte. Die 1056 Wochenangabe stammt eher aus Fankuriositäten als aus offizieller Buchführung. Billboard und Guinness zählen anders und Zahlen schwanken je nach Methode. Doch gerade diese Diskussionen, zusammen mit Legenden wie dem Dark Side of the Rainbow Mythos, in dem Fans das Album mit Der Zauberer von Oz synchronisieren, trugen nur zur Legendenbildung bei. Das Ergebnis? Ein Album, das nicht nur verkaufte, sondern kanonisierte. Konzepte wurden zur treibenden Kraft, Katalogpflege zur Industrieform. Eine Platte, die Generationen verbindet, deren Schatten weiterführt. Another Brick in the Wall, Part 2.

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1: Was gibt's Neues bei Tore? Hallo, wenn es als Frage Begrüßung gemeint ist. In der Schweiz werden nach Angaben des Gletscherbeobachtungsprogramms GLAMOS der im Winter angesammelte Schnee und das Eis auf den Gletschern voraussichtlich bis Montag vollständig abgeschmolzen sein. Ursache ist die derzeitige Hitzewelle über Europa. Der sogenannte Tag des Gletscherverlusts tritt damit deutlich früher ein als üblich und wurde seit Beginn der Messreihen vor über zwei Jahrzehnten nur ein einziges Mal früher registriert. GLAMOS warnt vor einer beispiellosen Schrumpfung der Gletscher. In Osnabrück-Eversburg ist am Donnerstagabend in einem Mehrfamilienhaus über einem griechischen Restaurant ein Feuer ausgebrochen. Rund 20 Menschen verließen das Gebäude. Gegen 19.30 Uhr und erneut gegen 22 Uhr löschte die Feuerwehr Brände in zwei Wohnungen, die nun unbewohnbar sind. Verletzt wurde niemand. Der Sachschaden liegt bei mindestens 100.000 Euro. Die Polizei ermittelt zur Brandursache. In einer Wohnsiedlung in Bissendorf hat am Donnerstagabend, dem 24. Juni, eine rund 15 Meter lange Thuja-Hecke gebrannt. Feuerwehr und Polizei wurden gegen 23.30 Uhr alarmiert. Die Feuerwehr brachte den Brand schnell unter Kontrolle und verhinderte Schäden an Gebäuden. Verletzt wurde nach ersten Erkenntnissen niemand. Die Brandursache ist noch unklar.
2: Ja, Tore, lass uns das Wetter in Osnabrück anschauen. Heute meist sonnig mit ein paar harmlosen Wölkchen, rund 32 Grad und ein laues Lüftchen, zwischendurch etwas auffrischend. Abends und nachts mehr Wolken, aber trocken, Abkühlung auf knapp über 18 Grad. Morgen früh leicht bewölkt, später überwiegen graue Wolken, ab und zu ein kurzer Nieselschauer möglich, um 24 Grad, schwacher bis gemütlicher Wind. Übermorgen viele Wolken, zwischendurch kleine Lücken, einzelne leichte Schauer, etwa 25 Grad, Wind weiterhin eher gemütlich.
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3: Guten Abend, ihr Lieben, hier ist Heiko auf Hase Radio und ihr hört Osna Chillt, eure entspannte Abendshow für Osnabrück und die ganze Region. Mach's dir gemütlich, lehne dich zurück, vielleicht mit einem kühlen Drink auf dem Balkon oder noch auf der Couch nach einem langen Tag. Wir sorgen für den passenden Soundtrack, ganz ohne Stress, ganz in Ruhe. Und jetzt drehen wir die Zeit ein bisschen zurück. Hier kommt für dich Green River von John Fogerty. Laut

0: Ein wunderschöner Hit aus unserer Wochenend-Playlist. Schön, dass ihr mit dabei seid. Ja, zack, ist die Woche quasi auch wieder gelaufen. Und es ist unglaublich, was in den letzten Tagen wieder alles so passiert ist. Ja, ich finde, der letzte Tag der Woche ist auch immer so die letzte Möglichkeit, für sich selbst nochmal die Woche Revue passieren zu lassen. Was hat man so von Freunden und der Familie erfahren oder was hat man gemacht und vor allem auch, was sind die Pläne für die nächsten paar Tage? Wenn ihr denkt, ja, das ist eine ganz gute Idee, das mache ich jetzt mal, dann klappt das, glaube ich, besser, wenn da keiner zwischenlabert. Deshalb hier wieder Musik für die Ohren und einen schönen Sonntag damit zusammen.
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Ein wunderschöner Hit aus unserer Wochenend-Playlist. Schön, dass ihr mit dabei seid. Ja, zack, ist die Woche quasi auch wieder gelaufen und es ist unglaublich, was in den letzten Tagen wieder alles so passiert ist. Ja, ich finde, der letzte Tag der Woche ist auch immer so die letzte Möglichkeit für sich selbst nochmal die Woche Revue passieren zu lassen. Was hat man so von Freunden und der Familie erfahren oder was hat man gemacht und vor allem auch, was sind die Pläne für die nächsten paar Tage? Wenn ihr denkt, ja, das ist eine ganz gute Idee, das mache ich jetzt mal, dann klappt das, glaube ich, besser, wenn da keiner zwischenlabert. Deshalb hier wieder Musik für die Ohren und einen schönen Sonntag damit zusammen.

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0: Ein wunderschöner Hit aus unserer Wochenend-Playlist. Schön, dass ihr mit dabei seid. Ja, zack, ist die Woche quasi auch wieder gelaufen. Und es ist unglaublich, was in den letzten Tagen wieder alles so passiert ist. Ja, ich finde, der letzte Tag der Woche ist auch immer so die letzte Möglichkeit, für sich selbst nochmal die Woche Revue passieren zu lassen. Was hat man so von Freunden und der Familie erfahren oder was hat man gemacht und vor allem auch, was sind die Pläne für die nächsten paar Tage? Wenn ihr denkt, ja, das ist eine ganz gute Idee, das mache ich jetzt mal, dann klappt das, glaube ich, besser, wenn da keiner zwischenlabert. Deshalb hier wieder Musik für die Ohren und einen schönen Sonntag damit zusammen.
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Ein wunderschöner Hit aus unserer Wochenend-Playlist. Schön, dass ihr mit dabei seid. Ja, zack, ist die Woche quasi auch wieder gelaufen. Und es ist unglaublich, was in den letzten Tagen wieder alles so passiert ist. Ja, ich finde, der letzte Tag der Woche ist auch immer so die letzte Möglichkeit, für sich selbst nochmal die Woche Revue passieren zu lassen. Was hat man so von Freunden und der Familie erfahren oder was hat man gemacht und vor allem auch, was sind die Pläne für die nächsten paar Tage? Wenn ihr denkt, ja, das ist eine ganz gute Idee, das mache ich jetzt mal, dann klappt das, glaube ich, besser, wenn da keiner zwischenlabert. Deshalb hier wieder Musik für die Ohren und einen schönen Sonntag damit zusammen.

Ein wunderschöner Hit aus unserer Wochenend-Playlist. Schön, dass ihr mit dabei seid. Ja, zack, ist die Woche quasi auch wieder gelaufen. Und es ist unglaublich, was in den letzten Tagen wieder alles so passiert ist. Ja, ich finde, der letzte Tag der Woche ist auch immer so die letzte Möglichkeit, für sich selbst nochmal die Woche Revue passieren zu lassen. Was hat man so von Freunden und der Familie erfahren oder was hat man gemacht und vor allem auch, was sind die Pläne für die nächsten paar Tage? Wenn ihr denkt, ja, das ist eine ganz gute Idee, das mache ich jetzt mal, dann klappt das, glaube ich, besser, wenn da keiner zwischenlabert. Deshalb hier wieder Musik für die Ohren und einen schönen Sonntag damit zusammen.

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1: Tore am Mikrofon, hallo. In der Schweiz werden nach Angaben des Gletscherbeobachtungsprogramms GLAMOS der im Winter angesammelte Schnee und das Eis auf den Gletschern voraussichtlich bis Montag vollständig abgeschmolzen sein. Ursache ist die derzeitige Hitzewelle über Europa. Der sogenannte Tag des Gletscherverlusts tritt damit deutlich früher ein als üblich und wurde seit Beginn der Messreihen vor über zwei Jahrzehnten nur ein einziges Mal früher registriert. GLAMOS warnt vor einer beispiellosen Schrumpfung der Gletscher. In Osnabrück-Eversburg ist am Donnerstagabend in einem Mehrfamilienhaus über einem griechischen Restaurant ein Feuer ausgebrochen. Rund 20 Menschen verließen das Gebäude. Gegen 19.30 Uhr und erneut gegen 22 Uhr löschte die Feuerwehr Brände in zwei Wohnungen, die nun unbewohnbar sind. Verletzt wurde niemand. Der Sachschaden liegt bei mindestens 100.000 Euro. Die Polizei ermittelt zur Brandursache. In einer Wohnsiedlung in Bissendorf hat am Donnerstagabend, dem 24. Juni, eine rund 15 Meter lange Thuja-Hecke gebrannt. Feuerwehr und Polizei wurden gegen 23.30 Uhr alarmiert. Die Feuerwehr brachte den Brand schnell unter Kontrolle und verhinderte Schäden an Gebäuden. Verletzt wurde nach ersten Erkenntnissen niemand. Die Brandursache ist noch unklar.
2: Ja, Tore, lass uns das Wetter in Osnabrück anschauen. Heute meist sonnig mit ein paar harmlosen Wölkchen, rund 32 Grad und ein laues Lüftchen, zwischendurch etwas auffrischend. Abends und nachts mehr Wolken, aber trocken, Abkühlung auf knapp über 18 Grad. Morgen früh leicht bewölkt, später überwiegen graue Wolken, ab und zu ein kurzer Nieselschauer möglich, um 24 Grad, schwacher bis gemütlicher Wind. Übermorgen viele Wolken, zwischendurch kleine Lücken, einzelne leichte Schauer, etwa 25 Grad, Wind weiterhin eher gemütlich.
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3: Guten Abend, ihr Lieben, hier ist Heiko auf Hase Radio, eurem Sender für Osnabrück und die ganze Region. Schön, dass ihr bei Osnachild mit am Start seid. Macht's euch gemütlich, lasst den Tag langsam ausklingen. Vielleicht mit einem Tee, einem Kaltgetränk oder einfach nur mit Kopfhörern im Bett. Wir kümmern uns um den Soundtrack zu eurem Feierabend. Und jetzt wird's richtig entspannt. Hier kommt Sting mit Englishman in New York.

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1: Die Nachrichten mit Tore, hallo? In der Schweiz werden nach Angaben des Gletscherbeobachtungsprogramms GLAMOS der im Winter angesammelte Schnee und das Eis auf den Gletschern voraussichtlich bis Montag vollständig abgeschmolzen sein. Ursache ist die derzeitige Hitzewelle über Europa. Der sogenannte Tag des Gletscherverlusts tritt damit deutlich früher ein als üblich und wurde seit Beginn der Messreihen vor über zwei Jahrzehnten nur ein einziges Mal früher registriert. GLAMOS warnt vor einer beispiellosen Schrumpfung der Gletscher. In Osnabrück-Eversburg ist am Donnerstagabend in einem Mehrfamilienhaus über einem griechischen Restaurant ein Feuer ausgebrochen. Rund 20 Menschen verließen das Gebäude. Gegen 19.30 Uhr und erneut gegen 22 Uhr löschte die Feuerwehr Brände in zwei Wohnungen, die nun unbewohnbar sind. Verletzt wurde niemand. Der Sachschaden liegt bei mindestens 100.000 Euro. Die Polizei ermittelt zur Brandursache. In einer Wohnsiedlung in Bissendorf hat am Donnerstagabend, dem 24. Juni, eine rund 15 Meter lange Thuja-Hecke gebrannt. Feuerwehr und Polizei wurden gegen 23.30 Uhr alarmiert. Die Feuerwehr brachte den Brand schnell unter Kontrolle und verhinderte Schäden an Gebäuden. Verletzt wurde nach ersten Erkenntnissen niemand. Die Brandursache ist noch unklar. Weiter mit dem Wetter, Hanna.
2: Danke, Tore. Jetzt ist es warm und schwül bei etwa 23 Grad. Der Himmel ist dicht bewölkt. Dazu fällt durchgängig mittlerer Regen. Der Wind weht leicht bis spürbar. In der Nacht lässt der Regen nach. Es gibt nur noch kurze, schwache Schauer. Es bleibt meist grau bei rund 20 Grad. Morgen zeigt sich der Himmel überwiegend wolkig. Nur selten blinzelt die Sonne kurz durch. Am späten Nachmittag treten vereinzelt leichte Schauer auf. Die Temperaturen steigen auf bis etwa 25 Grad. Der Wind bleibt meist sanft, kann zwischendurch aber etwas frischer auffrischen. Übermorgen wird es deutlich freundlicher mit Temperaturen zwischen 15 und 22 Grad. Dich erwartet ein angenehmer Sonne-Wolken-Mix und ein gut aushaltbarer Wind. Der Wind weht aktuell spürbar mit Stärke 4, in Böen auch mal Stärke 6 aus Nordwest. Morgen dann weiterhin Wind der Stärke 4.
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3: Guten Abend, hier ist Heiko auf Hase Radio, deinem Sender für Osnabrück und die ganze Region. Du bist im Parksonntag gelandet, entspannt durch den Abend bis Mitternacht. Mach's dir gemütlich. Ob auf dem Sofa, im Auto oder noch auf Spätschicht, wir liefern dir

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Guten Abend, ihr Nachtschwärmer. Die Nacht ist ja die Zeit für Träume, Gedanken und auch natürlich die besten Songs, die unsere Playlist so zu bieten hat. Lasst uns gemeinsam diese besonderen Stunden genießen. Damit sage ich einen guten Abend zusammen. Ihr hört Hase Radio.

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0: Linda Ronstadt, J.D. Souther, and sometimes you just...
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2: Das Neueste von Tore, hallo. In Venezuela suchen Rettungskräfte weiter Tag und Nacht nach Überlebenden des schweren Erdbebens. Nach Angaben der Übergangspräsidentin Delcy Rodriguez haben inzwischen 24 Länder Rettungsteams und Hilfsgüter geschickt. Offiziell liegt die Zahl der Toten bei 1450, mehr als 3200 Menschen sind verletzt, Zehntausende gelten als vermisst. Aus Frust über fehlende staatliche Hilfe kommt es zu Protesten. In Osnabrück-Eversburg ist am Donnerstagabend in einem Mehrfamilienhaus über einem griechischen Restaurant ein Feuer ausgebrochen. Rund 20 Menschen verließen das Gebäude. Gegen 19.30 Uhr und erneut gegen 22 Uhr löschte die Feuerwehr Brände in zwei Wohnungen, die nun unbewohnbar sind. Verletzt wurde niemand. Der Sachschaden liegt bei mindestens 100.000 Euro. Die Polizei ermittelt zur Brandursache. In einer Wohnsiedlung in Bissendorf hat am Donnerstagabend, dem 24. Juni, eine rund 15 Meter lange Thuja-Hecke gebrannt. Feuerwehr und Polizei wurden gegen 23.30 Uhr alarmiert. Die Feuerwehr brachte den Brand schnell unter Kontrolle und verhinderte Schäden an Gebäuden. Verletzt wurde nach ersten Erkenntnissen niemand. Die Brandursache ist noch unklar. Jetzt das Wetter. Hanna?
3: Genau, Tore, schauen wir mal aufs Wetter. Jetzt ist es warm und schwül mit etwa 23 Grad. Der Himmel ist dicht bewölkt und es fällt durchgängig mittlerer Regen. Der Wind weht leicht bis spürbar. In der Nacht lässt der Regen nach. Es gibt nur noch kurze, schwache Schauer. Es bleibt meist grau, bei rund 20 Grad. Morgen wird es überwiegend wolkig. Nur selten zeigen sich kurze Sonnenfenster. Am späten Nachmittag treten vereinzelt leichte Schauer auf. Die Temperaturen steigen bis etwa 25 Grad. Der Wind bleibt meist sanft, kann zwischendurch aber etwas frischer auffrischen. Übermorgen sieht es deutlich freundlicher aus, mit Temperaturen zwischen 15 und 20 Grad.

0: 22 Grad, einem angenehmen Sonne-Wolken-Mix und gut aushaltbarem Wind. Der Wind weht aktuell schwach mit Stärke 3 aus West. So bleibt es auch bis in den Abend. Dabei dreht er allmählich auf Ost. Morgen erreicht der Wind dann Stärke 4.
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2: Moin Osnabrück, hallo Nachtschwärmer, hier ist Heiko auf Hase Radio. Schön, dass du um diese Uhrzeit mit uns unterwegs bist. Wir liefern dir die passende Musik für deine Nacht und dazwischen die wichtigsten Nachrichten aus aller Welt, damit du auf dem Laufenden bleibst. Mach's dir bequem, dreh ein bisschen lauter, hier kommen Rockset mit 7.

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Hallo ihr da draußen in der Nacht. Ob ihr noch wach seid, gerade bereits aufsteht oder einfach vielleicht die Ruhe genießt. Ich habe den perfekten Soundtrack für die späten Stunden. Kommt damit gut durch die Nacht mit uns. Wir sind Hase Radio.

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1: Tore am Mikrofon, hallo. In Venezuela suchen Rettungskräfte weiter Tag und Nacht nach Überlebenden des schweren Erdbebens. Nach Angaben der Übergangspräsidentin Delcy Rodriguez haben inzwischen 24 Länder Rettungsteams und Hilfsgüter geschickt. Offiziell liegt die Zahl der Toten bei 1450, mehr als 3200 Menschen sind verletzt, Zehntausende gelten als vermisst. Aus Frust über fehlende staatliche Hilfe kommt es zu Protesten. In Osnabrück-Eversburg ist am Donnerstagabend in einem Mehrfamilienhaus über einem griechischen Restaurant ein Feuer ausgebrochen. Rund 20 Menschen verließen das Gebäude. Gegen 19.30 Uhr und erneut gegen 22 Uhr löschte die Feuerwehr Brände in zwei Wohnungen, die nun unbewohnbar sind. Verletzt wurde niemand. Der Sachschaden liegt bei mindestens 100.000 Euro. Die Polizei ermittelt zur Brandursache. In einer Wohnsiedlung in Bissendorf hat am Donnerstagabend, dem 24. Juni, eine rund 15 Meter lange Thuja-Hecke gebrannt. Feuerwehr und Polizei wurden gegen 23.30 Uhr alarmiert. Die Feuerwehr brachte den Brand schnell unter Kontrolle und verhinderte Schäden an Gebäuden. Verletzt wurde nach ersten Erkenntnissen niemand. Die Brandursache ist noch unklar.
2: Genau, Tore, schauen wir mal aufs Wetter. Jetzt ist es warm und schwül mit etwa 23 Grad, der Himmel ist dicht bewölkt und es fällt durchgängig mittlerer Regen. Der Wind weht leicht bis spürbar. In der Nacht lässt der Regen nach, es gibt nur noch kurze, schwache Schauer. Es bleibt meist grau, bei rund 20 Grad. Morgen wird es überwiegend wolkig, nur selten zeigen sich kurze Sonnenfenster. Am späten Nachmittag treten vereinzelt leichte Schauer auf, die Temperaturen steigen bis etwa 25 Grad. Der Wind bleibt meist sanft, kann zwischendurch aber etwas frischer auffrischen. Übermorgen sieht es deutlich freundlicher aus, mit Temperaturen zwischen 15 und 22 Grad, einem angenehmen Sonne-Wolken-Mix und gut aushaltbarem Wind. Der Wind weht aktuell schwach mit Stärke 3 aus West. So bleibt es auch bis in den Abend. Dabei dreht er allmählich auf Ost. Morgen erreicht der Wind dann Stärke 4.
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3: 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Hier ist Heiko, du hörst Schlaflos in Osnabrück auf Hase Radio. 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